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1: Im Studio Silas Quering. Die Bundesregierung soll künftig wieder besser zusammenarbeiten. Dafür hat sich Vizekanzler Lars Klingbeil ausgesprochen. Dabei räumte er ein, die letzten Wochen waren nicht gut. Mehr von Finn Riebesel-Freundlieb.
2: Zuletzt habe er das Gegeneinander das Bild der Koalition geprägt, sagte Klingbeil auf seiner Auslandsreise in Kanada. Man müsse jetzt gemeinsam in einen anderen Modus schalten, um die großen Dinge im Land wieder hinzubekommen. Auch CSU-Chef Söder forderte in der Welt am Sonntag weniger Zerreden und mehr Ergebnisse. Vor allem die geplanten Reformen sorgten zuletzt immer wieder für Streit. Auch die schwache Wirtschaft und die schlechten Umfragewerte trüben die Stimmung.
1: Auf Teneriffa wird am Morgen das Kreuzfahrtschiff erwartet, auf dem 3 Menschen durch einen Hantavirus-Ausbruch gestorben sind. Die Passagiere sollen mit Spezialfahrzeugen zum Flughafen und von dort in ihre Heimatländer kommen. Das Risiko für die Allgemeinheit bleibt gering, betont die Weltgesundheitsorganisation. Kreml-Chef Putin geht offenbar davon aus, dass sich der Krieg mit der Ukraine dem Ende neigt. Das sagte er vor Journalisten. Bevor er sich mit dem ukrainischen Präsidenten Selenskyj trifft, brauche es aber eine belastbare Friedensvereinbarung. Die aktuelle 3-tägige Feuerpause scheint unterdessen nicht wirklich zu halten, Nanju Kuhlmann.
3: Der ukrainische Generalstab meldet über 50 russische Angriffe. Laut dem Kreml haben ukrainische Kräfte russische Stellungen mit Drohnen und Artillerie beschossen. Währenddessen wurde in Moskau mit der traditionellen Militärparade an den Sieg über Nazi-Deutschland im Zweiten Weltkrieg erinnert. Wenn auch nicht so pompös wie sonst. Zum ersten Mal seit fast 20 Jahren rollten keine Panzer oder anderes schweres Kriegsgerät über den Roten Platz.
1: In der Fußball-Bundesliga hat sich Leipzig einen Platz in der Champions League gesichert. Köln und Bremen feiern den Klassenerhalt. Die Ergebnisse im Überblick. Leipzig, St. Pauli 2:1, Hoffenheim, Bremen 1:0, Stuttgart, Leverkusen 3:1, Augsburg, Gladbach 3:1 und Wolfsburg, Bayern 0:1.
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1: Im Studio Silas Quiring. Schönen guten Morgen. Nach dem tödlichen Hunter-Virus-Ausbruch kommt das betroffene Kreuzfahrtschiff heute auf Teneriffa an. Die Passagiere sollen an Land mit speziell ausgerüsteten Fahrzeugen zum Flughafen gebracht werden. Unter anderem Deutschland und Frankreich haben für ihre Staatsbürger eigene Evakuierungsflieger organisiert. Die Weltgesundheitsorganisation betonte erneut, für die Allgemeinheit ist das Risiko nach wie vor gering. 3 Passagiere starben auf dem Kreuzer, darunter auch eine Frau aus Deutschland. Wer eine Frau tötet, nur weil sie eine Frau ist, soll in Zukunft einfacher als Mörder verurteilt werden. Justizministerin Hubig will den Mordparagraphen entsprechend anpassen. Das hat sie in der Bild am Sonntag angekündigt. Philipp Nützig berichtet.
2: Aktuell würden Femizide noch viel zu häufig unter Totschlag fallen und auf Totschlag sind die Strafen geringer. Nur bei Mord kann ein Richter eine lebenslange Haftstrafe in Deutschland anordnen. Bei Totschlag gehe dagegen nur eine begrenzte Strafe. Mit der Klarstellung im Gesetz soll nun auch eine Tötung wegen geschlechtsspezifischen Motiven als Mord bewertet werden dürfen.
1: Der Ukraine-Krieg neigt sich dem Ende zu. Davon geht zumindest Russlands Machthaber Wladimir Putin aus. Das sagte er jetzt auf Nachfrage eines Journalisten. Zu einem Treffen mit dem ukrainischen Präsidenten Selenskyj sei er bereit, aber erst, wenn eine belastbare Friedensvereinbarung erzielt wurde. Seit Freitagnacht gilt zwischen den beiden Ländern eine 3-tägige Waffenruhe, vermittelt von US-Präsident Trump. Sowohl Russland als auch die Ukraine meldeten aber schon am ersten Tag Dutzende neuer Angriffe. Köln und Bremen spielen auch nächste Saison in der Fußball-Bundesliga. Beide Teams haben sich einen Spieltag vor Schluss gerettet. Die Samstagsergebnisse im Überblick. Leipzig-St. Pauli 2:1, Hoffenheim-Bremen 1:0, Stuttgart-Leverkusen 3:1, Augsburg-Gladbach 3:1 und Wolfsburg-Bayern 0:1.
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1: Im Studio Silas Quiring. Schönen guten Morgen. Auf Teneriffa wird am Morgen das Kreuzfahrtschiff erwartet, auf dem 3 Menschen durch einen Hantavirus-Ausbruch gestorben sind. Die Passagiere sollen mit Spezialfahrzeugen zum Flughafen gebracht und von dort in ihre Heimatländer ausgeflogen werden. Der Chef der Weltgesundheitsorganisation Tedros beaufsichtigt die Evakuierung vor Ort. Er betonte aber vorab erneut, dass das Risiko für die Öffentlichkeit weiter gering ist. Dies sei kein zweites Corona. Wer eine Frau tötet, weil sie eine Frau ist, soll künftig leichter als Mörder verurteilt werden. Bundesjustizministerin Stefanie Hubig will dafür das Strafrecht klarer fassen. Viel zu oft würden Femizide noch als Totschlag gewertet, sagt sie in der Bild am Sonntag. Etwa wenn argumentiert wird, dass Täter wegen Eifersucht in Rage gerieten und damit vermindert schuldfähig seien. Die Änderung soll mehr Klarheit für die Erfüllung des Mordmerkmals geben und damit auch lebenslange Haftstrafen ermöglichen. Vizekanzler Lars Klingbeil hat sich für eine bessere Zusammenarbeit innerhalb der Regierung ausgesprochen. Die letzten Wochen seien nicht gut gewesen. Das Gegeneinander habe das Bild der Koalition geprägt, sagte Klingbeil auf seiner Auslandsreise in Kanada. Man müsse jetzt gemeinsam in einen anderen Modus schalten, um die großen Dinge im Land wieder hinzubekommen. Streitpunkt waren zuletzt die geplanten Reformen. Auch die schwache Wirtschaft und die schlechten Umfragewerte trüben die Stimmung. Der Ukraine-Krieg neigt sich dem Ende zu. Davon geht zumindest Russlands Machthaber Wladimir Putin aus. Das sagte er jetzt auf Nachfrage eines Journalisten. Zu einem Treffen mit dem ukrainischen Präsidenten Selenskyj sei er bereit, aber erst wenn eine belastbare Friedensvereinbarung erzielt wurde. In der Fußball-Bundesliga hat sich Leipzig einen Platz in der Champions League gesichert. Köln und Bremen feiern den Klassenerhalt. Finn Riebesel-Freund lebt fast zusammen.
2: Leipzig holte gegen St. Pauli einen 2:1 Heimsieg. St. Pauli steht damit weiter auf einem direkten Abstiegsplatz. Nur weil Wolfsburg mit 0:1 gegen die Bayern verloren hat, können die Hamburger noch hoffen. Wolfsburg steht nämlich punktgleich auf Relegationsrang 16 und nächste Woche kommt es am letzten Spieltag zum direkten Duell St. Pauli gegen Wolfsburg. Stuttgart erobert nach einem 3:1 gegen Leverkusen Platz 4. Bremen feiert trotz 0:1 Niederlage in Hoffenheim den Klassenerhalt. Außerdem Augsburg-Gladbach 3:1.
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1: Im Studio Mia Hin. Schönen guten Morgen. Nach dem tödlichen Hunter-Virus-Ausbruch kommt das betroffene Kreuzfahrtschiff heute auf Teneriffa an. Die Passagiere sollen an Land mit speziell ausgerüsteten Fahrzeugen zum Flughafen gebracht werden. Unter anderem Deutschland und Frankreich haben für ihre Staatsbürger eigene Evakuierungsflieger organisiert. Die Weltgesundheitsorganisation betonte erneut, für die Allgemeinheit ist das Risiko nach wie vor sehr gering. 3 Passagiere starben auf dem Kreuzer, darunter auch eine Frau aus Deutschland. Wladimir Putin hat sich zu einem möglichen Ende des Ukraine-Kriegs geäußert. Der Kreml-Chef geht offenbar davon aus, dass der Krieg sich dem Ende neigt. Das sagte er vor Journalisten. Silas Quering berichtet.
2: Auch für ein Treffen mit dem ukrainischen Präsidenten Selenskyj sei er bereit. Allerdings brauche es dafür zunächst eine belastbare Friedensvereinbarung. Als möglichen Vermittler zwischen Russland und der EU brachte Putin Ex-Kanzler Gerhard Schröder ins Spiel. Unterdessen scheint die seit gestern geltende 3-tägige Feuerpause nicht wirklich zu halten. Beide Seiten warfen sich schon am ersten Tag gegenseitig Dutzende neue Angriffe vor.
1: Grüne und CDU in Baden-Württemberg haben den gemeinsamen Koalitionsvertrag abgenickt. Auf Parteitagen wurde jeweils darüber abgestimmt. Damit ist der Weg für eine neue grün-schwarze Landesregierung frei. Am Mittwoch soll Cem Özdemir dann zum neuen Ministerpräsidenten und damit Nachfolger von Winfried Kretschmann gewählt werden. Der Bundestag spart bei sich selbst. Ein Neubauprojekt für Abgeordnetenbüros am nördlichen Spreeufer soll gänzlich gestrichen werden. Damit sollen mehr als 600 Millionen Euro eingespart werden, heißt es. Das letzte Wort hat die Baukommission Ende Mai. In der Fußball-Bundesliga hat sich Leipzig einen Platz in der Champions League gesichert. Köln und Bremen feiern den Klassenerhalt. Finn Riebesell-Freund lebt fast zusammen.
3: Leipzig holte gegen St. Pauli einen 2:1 Heimsieg. St. Pauli steht damit weiter auf einem direkten Abstiegsplatz. Nur weil Wolfsburg mit 0:1 gegen die Bayern verloren hat, können die Hamburger noch hoffen. Wolfsburg steht nämlich punktgleich auf Relegationsrang 16. Und nächste Woche kommt es am letzten Spieltag zum direkten Duell St. Pauli gegen Wolfsburg. Stuttgart erobert nach einem 3:1 gegen Leverkusen Platz 4. Bremen feiert trotz 0:1 Niederlage in Hoffenheim den Klassenerhalt. Außerdem Augsburg-Gladbach 3:1.
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4: So, auch diesen Sonntag nehmen Sie wieder Vorlieb mit mir. Mein Name ist Klaas Tucholke. Wir starten rein in den letzten Teil des Wochenendes. Schönen guten Morgen. Hallo zusammen.

0: ganz gemächlich reinstarten in diesen Sonntag mit dem Inserat Mallorca. Wir haben 6:11. Schönen guten Morgen. Viva la
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0: Heute mit einem Song aus dem Jahr 1979. Der wirklich alles abgeräumt hat. My Sharona von The Knack. 6 Wochen auf Platz 1 der Billboard Hot 100 und am Ende sogar die erfolgreichste Single des ganzen Jahres in den USA. Vor allem Sharona gibt es wirklich oder gab es wirklich. Doug Feger, der den Song geschrieben hat, hat sie 1978, also ein Jahr vorher, kennengelernt. Sie war damals 17 Jahre alt und sie wurde nicht nur seine Freundin, sondern auch das Gesicht des Albums Get The Knack. Ich persönlich bringe den Song ja auch immer mit der Krimiserie Monk in Verbindung. Sharona Fleming, das ist ja die Assistentin von Adrian Monk, die wurde mit dem Song ganz gerne mal abgefeiert. Als Frühaufsteher-Bonus an diesem Sonntag deshalb The Knack mit My Sharona.

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1: Zwei Kreuzfahrtschiffe heute bei uns im Hafen. Einmal die Mein Schiff 4, die ist schon gekommen in der Nacht aus Barcelona. Fährt dann um 22 Uhr weiter nach Palermo. Wenn das Schiff ausgebucht wäre, würden rund 2500 Passagiere dort Platz finden. Und die ist Celebrity Edge. Die fehlt noch. Die kommt so rund um 8 Uhr aus Cannes und fährt dann um 18 Uhr weiter nach Barcelona.
0: 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Bis bald, deine Kapitäne Randolf und Alex.

0: Absoluten Girly Pop der 2000er Jahre geht's gleich zu Soul und Funk der 80er. Mit Chaka Khan und Ain't Nobody. Spiele ich gleich hier beim Inselradio Mallorca.
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2: Ist die Zahl 2500, denn Spanien steuert auf einen starken Tourismussommer zu. Ausländische Urlauber sollen 2026, also in diesem Jahr, noch mehr Geld ausgeben als in den Vorjahren. Laut Visa liegen internationale Gäste im Schnitt bei mehr als 2500 Euro pro Reise. Besonders viel geben Reisende aus China, den USA und Mexiko aus. Vor allem für Restaurants, Kultur und besondere Erlebnisse.
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1: Heute ist es erst oft sonnig in Deutschland, später wird es wolkiger. Zunächst gibt es einzelne gegen Abend im Süden und Südwesten häufiger Schauer und teilweise auch kräftige Gewitter, 13 bis 26 Grad. Die Werte in Hamburg haben wir 10 Grad, da ist es bewölkt. In Berlin geht richtig schön die Sonne auf, wolkenfreier Himmel bei 8 Grad. Genauso wie in Leipzig bei 8 Grad. In Düsseldorf ist es überwiegend bewölkt bei 10, genauso wie in Frankfurt bei 11. In Stuttgart dagegen überwiegend klarer Himmel bei 10 Grad. Und auch in München toller Sonnenaufgang, wolkenfreier Himmel bei 9 Grad. In der Schweiz ist es überwiegend bewölkt, rund um Zürich aber. Da derzeit überwiegend wolkenfreier Himmel bei 9 Grad. In Österreich ist es dagegen überwiegend sonnig zum Start in diesem Sonntag, so wie gerade in Wien bei 10 Grad. In Paris haben wir 13 Grad, da ist es bewölkt und in, was haben wir denn noch, Bilbao, 15 Grad und Wolken.
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1: Richtig toll soll es heute werden, 13 Sonnenstunden werden uns vom spanischen Wetterdienst versprochen. Heute eine Top-Temperatur von 25 Grad, Regenwahrscheinlichkeit 10%. Wir starten etwas bewölkter rein in diesen Sonntag ab dem späten Vormittag. Spätestens soll dann aber die Sonne dominieren und übernehmen und die Wolken quasi in den Schatten stellen. Hier in Palma haben wir derzeit 14 Grad, einen Mix aus einem Sonnenaufgang und Wolken. In der Inselmitte in Sineo, da haben wir wolkenfreien Himmel bei 13 Grad. Und in Calaratiada 14 Grad, auch dort überwiegend wolkenfreier Himmel. Der Inselradio-Wettertrend, der morgige Montag, der wird auch richtig schön freundlich mit viel Sonne und einer Top-Temperatur von 26 Grad. Regen ist auch nicht in Sicht.
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2: Im Studio Mia Hin. Schönen guten Morgen. Auf Teneriffa wird am Morgen das Kreuzfahrtschiff erwartet, auf dem 3 Menschen durch einen Hunter-Virus-Ausbruch gestorben sind. Die Passagiere sollen mit Spezialfahrzeugen zum Flughafen gebracht und von dort in ihre Heimatländer ausgeflogen werden. Der Chef der Weltgesundheitsorganisation Tedros beaufsichtigt die Evakuierung vor Ort. Er betonte aber vorab erneut, dass das Risiko für die Öffentlichkeit weiter gering ist. Dies sei kein zweites Corona. Die Bundesregierung soll künftig wieder besser zusammenarbeiten. Dafür hat sich Vizekanzler Lars Klingbeil ausgesprochen. Dabei räumte er ein, die letzten Wochen waren nicht gut. Mehr von Finn Riebesel-Freundlieb.
3: Zuletzt habe er das Gegeneinander das Bild der Koalition geprägt, sagte Klingbeil auf seiner Auslandsreise in Kanada. Man müsse jetzt gemeinsam in einen anderen Modus schalten, um die großen Dinge im Land wieder hinzubekommen. Auch CSU-Chef Söder forderte in der Welt am Sonntag weniger Zerreden und mehr Ergebnisse. Vor allem die geplanten Reformen sorgten zuletzt immer wieder für Streit. Auch die schwache Wirtschaft und die schlechten Umfragewerte trüben die Stimmung.
2: Kreml-Chef Putin geht offenbar aus, dass sich der Krieg mit der Ukraine dem Ende neigt. Bevor er sich mit dem ukrainischen Präsidenten Zelensky treffe, brauche es aber eine belastbare Friedensvereinbarung. Unterdessen meldeten beide Seiten schon am ersten Tag der dreitägigen Feuerpause Dutzende Angriffe. Wegen des Iran-Kriegs sind 2/3 der Deutschen zurzeit sparsamer beim Energieverbrauch. Das zeigt laut Funke-Zeitungen eine Verivox-Umfrage. Angesichts der hohen Spritpreise lässt zum Beispiel gut jeder 2. öfter das Auto stehen und fährt stattdessen Bus, Bahn oder mit dem Rad. In der Fußball-Bundesliga hat sich Leipzig einen Platz in der Champions League gesichert. Köln und Bremen feiern den Klassenerhalt. Die weiteren Ergebnisse: Leipzig, St. Pauli 2:1, Hoffenheim, Bremen 1:0, Stuttgart, Leverkusen 3:1, Augsburg, Gladbach 3:1 und Wolfsburg, Bayern 0:1.
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1: Ja, heute kann sich die Insel mal wieder von der Seite präsentieren, warum es bei so vielen geliebt wird. Und zwar wegen fantastischem Wetter. Unter anderem natürlich, was wir heute zu erwarten haben. Ganz viel Sonne, 13 Sonnenstunden, wie ja schon eben gerade angekündigt. An diesem Sonntag, wir starten erstmal ganz behutsam und bedacht rein. Mein Name ist Klaas Tucholke. Ich wünsche ein schönes Wochenende. Hallo.
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0: Das Inserat Mallorca startet mit Ihnen und der Sonne rein in diesen Sonntag um 7:09 und hat direkt eine Idee, was man denn am frühen Morgen schon so machen könnte. Denn gleich um 9 Uhr, also ist ja gar nicht mehr so lange hin, da startet schon die Kuhmesse in Campos. Los geht's mit einem Milchmarkt und ab 10:30 werden die schönsten Kühe der Insel präsentiert. Dazu gibt's einen großen Kunsthandwerksmarkt und eine Genussmesse, wo es dann frische Spezialbrot gibt, Live-Backstube ist vor Ort, es gibt Wein, es gibt Wermut und natürlich auch Musik. Vor allem auch besonders spannend, mallorquinische Bäcker zeigen traditionelle Aprikosenrezepte und küren das beste Brötchen. Also ein kleiner Wettbewerb mit dabei bei der Kuhmesse in Campos. Und gegen Nachmittag wird's spektakulär, kurios, wahrscheinlich eine Mischung aus beiden, denn da zieht nämlich Spaniens stärkster Mann in Campos einen 15-Tonnen-LKW. Warum auch immer. Ja, also es wird auf jeden Fall ein Hingucker, wird es definitiv sein. Also die Kuhmesse heute in Campos. Ein erster Vorschlag, was man heute an diesem Sonntag so Schönes machen könnte. Gibt aber noch ganz viele andere tolle Veranstaltungen. Die unterschiedlichsten Vierers und Feste finden Sie alle auf inselradio.com auf unserer Pinnwand.
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0: Wir haben es 7:30.
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2: Im Studio Katrin Wagener. Schönen guten Morgen. Auf den Balearen waren im Februar so viele Menschen wie noch nie in diesem Monat. Laut dem Balearischen Statistikamt Ibestat lag der Höchstwert bei 1,32 Millionen Menschen. Das sind 0,9% mehr als im Februar vergangenen Jahres. Auf Mallorca wurde der höchste Wert am 13. Februar erreicht mit 1,03 Millionen Menschen. Auch die Zahl der gemeldeten Einwohner auf den Balearen ist insgesamt gestiegen. Die Lokalpolizei in der Gemeinde Calvià bekommt eine eigene Drohneneinheit. Sie soll in der Hochsaison erstmals eingesetzt werden und später das ganze Jahr überarbeiten. Die Drohnen sollen unter anderem den Verkehr überwachen, Menschenmengen bei großen Veranstaltungen im Blick behalten und bei der Suche nach Vermissten helfen. Auch an Stränden und Buchten sollen sie eingesetzt werden, zum Beispiel um Gefahrensituationen oder auffällige Boote schneller zu erkennen. Normalerweise wird der sogenannte Engelssonntag immer am Sonntag nach Ostern mit einer Wallfahrt zum Castell de Bellver in Palma gefeiert. Dieses Jahr ist jedoch alles anders. Wegen des schlechten Wetters am 12. April findet die Feier erst heute statt und auch nicht am Castell de Bellver, wo gestern noch die Läufer für den Binter Night Run an den Start gegangen sind, sondern erstmals im Parc de Sarriera heute von 10 bis 17 Uhr. Vor Ort gibt es Musik und Folkloretänze, Riesenfiguren werden aufgestellt und Menschentürme gebaut. Der sogenannte Diumenge de l'Àngel hat auf Mallorca eine mehr als 600-jährige Geschichte.
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2: Wir haben es ja gestern versprochen, heute gibt es wieder ganz viel Sonne auf der Insel mit 13 Sonnenstunden und einer Top-Temperatur von 25 Grad. Die Regenwahrscheinlichkeit nur 10%.
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0: Rund um Mallorca, da bleibt es zunächst noch unruhig. Der Wind, der dreht im Tagesverlauf vielerorts auf Südwest und lässt etwas nach. Am stärksten wird es anfangs im Osten. Dort sind Westwind mit Stärke 6 und Böen möglich. Die See, die ist meist leicht bis mäßig bewegt. Im Nordosten später ruhiger. Und die aktuelle Wassertemperatur um die Insel herum, die fehlt noch, liegt derzeit laut spanischem Wetterdienst bei 19 Grad.
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0: Ganz schön ruhig heute Morgen, finde ich. So ruhig, dass hier tatsächlich die Haustauben bei uns auf der Kreuzung einen kleinen Spaziergang machen, weil keine Autos fahren. Mein Name ist Klasse Rolke, schönen guten Morgen.

0: passend zum sonnigen Tag, den wir heute bekommen werden, gibt's gleich London Beat. Und You Bring On The Sun hier beim Inselradio Mallorca spiele ich gleich. Schönen guten Morgen.
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Ein Fest jagt das nächste hier beim Inserat Mallorca am Sonntag. Wir wünschen einen schönen guten Morgen und möchten es natürlich nicht unerwähnt lassen, dass an diesem Wochenende in Felanitsch das Maifest stattfindet. Schon seit Freitag läuft ja dort die Gastroroute Fried i Vi mit mallorquinischen Spezialitäten und lokalen Weinen. Heute gibt es dann unter anderem traditionelle Tänze aus Mallorca und Ibiza, eine Oldtimer-Ausstellung, Kunsthandwerk und natürlich jede Menge Live-Bus. Musik zum Abschluss des Maifestes in Felanitsch. Los geht es am Vormittag in den Straßen rund ums Zentrum. Das ist ein nächster Tipp, was man heute mal ansteuern könnte, mal besuchen könnte an diesem Sonntag. Wir haben aber noch ganz viel mehr davon im Angebot. Finden Sie auf inselradio.com und zwar auf unserer Pin.

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1: Heute ist es erst oft sonnig in Deutschland. Später wird es wolkiger. Zunächst gibt es einzelne gegen Abend im Süden und Südwesten auch häufiger Schauer und teilweise kräftige Gewitter. 13 bis 26 Grad die Werte. Auch also wieder eine ordentliche Temperaturspanne. Es geht los in Hamburg. Mai bewölkten 11 Grad. In Berlin Mix aus Sonne und Wolken bei 10. In Leipzig überwiegend sonnig zum Start in diesen Sonntag bei 9 Grad. In Düsseldorf Wolken bei 12. Frankfurt Sonne und Wolken 12. Stuttgart strahlender Sonnenschein bei 12 Grad. Genauso wie in München bei 11 Grad. In der Schweiz ist es überwiegend bewölkt, teilweise auch regnerisch. Rund um Zürich aber derzeit noch ein Mix aus Sonne und Wolken bei 10 Grad. In Österreich wiederum ist es überwiegend sonnig, so wie gerade in Wien bei 12 Grad. In Belgrad haben wir 16 Grad. Da scheint richtig schön die Sonne. Und in Porto, da regnet es bei 13 Grad.
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1: So, wir starten erstmal mit Sonne und Wolken rein in diesen Sonntag. Aber dann ab dem späten Vormittag, da gibt es dann, ja, Sonne pur. Danach ganz wenig Wolken. 13 Sonnenstunden sind uns versprochen worden oder werden uns versprochen vom spanischen Wetterdienst. Heute eine Top-Temperatur von 25 Grad. Regenwahrscheinlichkeit 10%. Bewölkt ist es derzeit in Sporles bei 14 Grad. Sonne in Alcudia dagegen bei 15 Grad, genauso wie in Felanitsch bei 15 Grad. Der Inselradio-Wettertrend, auch der morgige Montag, wird freundlich mit viel Sonne. Und einer Top-Temperatur von 26 Grad, Regen ist nicht in Sicht.
0: 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Es ist 8 Uhr. 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
2: Im Studio Mia Hin. Schönen guten Morgen. Nach dem tödlichen Hunter-Virus-Ausbruch ist das betroffene Kreuzfahrtschiff vor Teneriffa angekommen. Die Passagiere sollen an Land mit speziell ausgerüsteten Fahrzeugen zum Flughafen gebracht werden. Unter anderem Deutschland und Frankreich haben für ihre Staatsbürger eigene Evakuierungsflieger organisiert. Die Weltgesundheitsorganisation betonte erneut, für die Allgemeinheit ist das Risiko nach wie vor gering. 3 Passagiere starben auf dem Kreuzer, darunter auch eine Frau aus Deutschland. Kreml-Chef Putin geht offenbar aus, dass sich der Krieg mit der Ukraine dem Ende neigt. Bevor er sich mit dem ukrainischen Präsidenten Zelensky treffe, brauche es aber eine belastbare Friedensvereinbarung. Unterdessen meldeten beide Seiten schon am ersten Tag der 3-tägigen Feuerpause Dutzende Angriffe. Wer eine Frau tötet, nur weil sie eine Frau ist, soll in Zukunft einfacher als Mörder verurteilt werden. Justizministerin Hubich will den Mordparagrafen entsprechend anpassen. Das hat sie in der Bild am Sonntag angekündigt. Philipp Nitzig berichtet.
3: Aktuell würden Femizide noch viel zu häufig unter Totschlag fallen und auf Totschlag sind die Strafen geringer. Nur bei Mord kann ein Richter eine lebenslange Haftstrafe in Deutschland anordnen. Bei Totschlag gehe dagegen nur eine begrenzte Strafe. Mit der Klarstellung im Gesetz soll nun auch eine Tötung wegen geschlechtsspezifischen Motiven als Mord bewertet werden dürfen.
2: Der Bundestag spart bei sich selbst. Ein Neubauprojekt für Abgeordnetenbüros am nördlichen Spreeufer soll gänzlich gestrichen werden. Damit sollen mehr als 600 Millionen Euro eingespart werden, heißt es. Das letzte Wort hat die Baukommission Ende Mai. In der Fußball-Bundesliga hat sich Leipzig einen Platz in der Champions League gesichert. Köln und Bremen feiern den Klassenerhalt. Finn Riebesell-Freund lebt fast zusammen.
4: Leipzig holte gegen St. Pauli einen 2:1 Heimsieg. St. Pauli steht damit weiter auf einem direkten Abstiegsplatz. Nur weil Wolfsburg mit 0:1 gegen die Bayern verloren hat, können die Hamburger noch hoffen. Wolfsburg steht nämlich punktgleich auf Relegationsrang 16. Und nächste Woche kommt es am letzten Spieltag zum direkten Duell St. Pauli gegen Wolfsburg. Stuttgart erobert nach einem 3:1 gegen Leverkusen Platz 4. Bremen feiert trotz 0:1 Niederlage in Hoffenheim den Klassenerhalt. Außerdem Augsburg-Gladbach 3:1.
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1: In unseren Inselradio Mallorca Lokalnachrichten heute Morgen Katrin Wagener.
5: Guten Morgen.
1: Es ist bekanntlicherweise der Muttertag, der deutsche Muttertag. Letzte Woche war ja der schon in Spanien und ich habe es vorbereitet. Ich habe ein Gedicht vorbereitet.
5: Für wen? Für mich oder für deine Mutter?
1: Ja, du bist ja auch Mutter. Also für alle Mütter dieser Welt eigentlich. Von Evelyn Rechlin bist ja auch zweifache Mutter. Deswegen möchte ich es gerne vortragen, weil ich es nämlich als Kind auch damals meiner Mutter vorgetragen habe.
5: Im Ernst?
1: Ja, haben wir in der Schule gelernt.
5: Wow,
1: also,
5: bin gespannt.
1: Es geht los. Wir wären nie gewaschen und meistens nicht gekämmt. Die Strümpfe hätten Löcher und schmutzig wäre das Hemd. Wir gingen nie zur Schule, wir bleiben faul und dumm und legen voller Flöhe im schwarzen Bett herum. Wir essen Fisch mit Honig und Blumenkohl mit Zimt, wenn du nicht täglich sorgest, dass alles klappt und stimmt. Wir hätten nasse Füße und Zähne schwarz wie Ruß und bis zu beiden Ohren die Haut voll Pflaumenmus. Wir hätten beim Verreisen nur Lumpen im Gepäck und könnten gar nicht laufen, wir kröchen durch den Dreck. Und trotzdem sind wir alle auch manchmal eine Last. Doch was wärst du ohne Kinder? Sei froh, dass du uns hast.
5: Du bist schon ein bisschen älter, kann man aber noch unterschreiben.
1: Das ist deine Reaktion darauf, es ist ein wunderschönes Gedicht. Und du sagst als allererstes, es ist schon ein bisschen älter. Ja, es ist ein Klassiker.
5: Ja.
1: Also, in diesem Sinne, schönen Muttertag.
5: Dankeschön.

0: 9:08. Wir wünschen einen schönen guten Morgen.
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0: Widder. Der heutige Sonntag, der beginnt entspannt, entwickelt später aber spürbar mehr Dynamik. Eine spontane Unternehmung bringt frischen Schwung. Energiepegel 90.
2: Stier.
0: Angenehme Momente laden heute zum Genießen ein. Wer sich Zeit lässt, entdeckt die kleinen Freuden des Tages. Energiepegel 100.
2: Zwilling.
0: Ein Gespräch bringt unerwartete Gedanken hervor. Daraus kann sich eine Idee entwickeln, die sie weiter begleitet. Energiepegel 95.
2: Krebs.
0: Gelassenheit bestimmt heute ihren Rhythmus. In ruhiger Atmosphäre finden Sie neue innere Balance. Energiepegel 90.
2: Löwe.
0: Ein kreativer Impuls sorgt für gute Stimmung. Vielleicht ergibt sich daraus eine kleine Überraschung. Energiepegel 95.
2: Jungfrau.
0: Ein Spaziergang oder eine kurze Pause im Freien wirkt besonders wohltuend. Frische Eindrücke klären den Kopf. Energiepegel 90.
2: Waage.
0: Venus schenkt angenehme Begegnungen. Gemeinsame Stunden fühlen sich besonders stimmig an. Energiepegel 100.
2: Skorpion.
0: Ein Moment der Stille hilft, Gedanken zu sortieren. Danach wirkt vieles weniger kompliziert. Energiepegel 80.
2: Schütze.
0: Neue Eindrücke wecken Ihre Neugier. Vielleicht planen Sie bereits eine zukünftige Unternehmung. Energiepegel 95.
2: Steinbock.
0: Ein entspannter Nachmittag bringt neue Energie. Dadurch starten Sie innerlich gestärkt in die kommende Woche. Energiepegel 85.
2: Wassermann.
0: Ein origineller Gedanke begleitet Sie durch den Tag. Daraus kann später noch etwas Interessantes entstehen. Energiepegel 95.
2: Fische.
0: Ein Gefühl von Zufriedenheit rundet diesen Sonntag ab. Gönnen Sie sich Zeit für das, was Ihrer Seele gut tut. Energiepegel 90.
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Besucherrekord auf den Balearen, das gleich eines der Themen in unseren Inselradio Mallorca Lokalnachrichten. Katrin Wagener erzählt uns dann um 8:30, um wie viel Prozent mehr Menschen hier bei uns auf den Inseln waren im Verhältnis zu

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1: Wir haben es 8:30.
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2: Im Studio Katrin Wagener. Schönen guten Morgen. Auf den Balearen waren im Februar so viele Menschen wie noch nie in diesem Monat. Laut dem Balearischen Statistikamt Ibestat lag der Höchstwert bei 1,32 Millionen Menschen. Das sind 0,9% mehr als im Februar vergangenen Jahres. Auf Mallorca wurde der höchste Wert am 13. Februar erreicht mit 1,03 Millionen Menschen. Auch die Zahl der gemeldeten Einwohner auf den Balearen ist insgesamt gestiegen. Die Lokalpolizei in der Gemeinde Calvià bekommt eine eigene Drohneneinheit. Sie soll in der Hochsaison erstmals eingesetzt werden und später das ganze Jahr überarbeiten. Die Drohnen sollen unter anderem den Verkehr überwachen, Menschenmengen bei großen Veranstaltungen im Blick behalten und bei der Suche nach Vermissten helfen. Auch an Stränden und Buchten sollen sie eingesetzt werden, zum Beispiel um Gefahrensituationen oder auffällige Boote schneller zu erkennen. In Palma Nova wird heute der Europatag gefeiert, und zwar direkt am Meer. Entlang der Promenade gibt es von 10 bis 22 Uhr einen Markt mit internationalen und lokalen Spezialitäten. Für Kinder sind Hüpfburgen, Kinderschminken und kleine Umzüge geplant. Dazu kommen Tanz wie der mallorquinische Bai de Bot, DJ-Musik und Live-Auftritte bis in den Abend. Anlass ist der Europatag, der jedes Jahr an die Schumann-Erklärung am 9. Mai von 1950 erinnert. Sie gilt als wichtiger Grundstein der heutigen Europäischen Union.
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2: Wir haben es ja gestern versprochen, heute gibt es wieder ganz viel Sonne auf der Insel mit 13 Sonnenstunden und einer Top-Temperatur von 25 Grad. Die Regenwahrscheinlichkeit nur 10%.
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1: Die Saison für Erdbeeren und Orangen geht so langsam zu Ende und auch für Artischocken, natürlich mit Herkunft hier von der Insel. Die Marktbetreiber haben nochmal die Kilopreise geupdatet. Derzeit kosten zum Beispiel Orangen mit Herkunft aus Soyer das Kilo 2,98 Euro, also knapp 3 Euro. Und für Artischocken zum Beispiel aus Manacor, da derzeit 3,98 Euro das Kilo. Können Sie zum Beispiel heute sich kaufen auf den unterschiedlichsten Wochenmärkten, die aufhaben. Unsere Highlights Poyenza, Santa Maria del Camí und Felanitsch. Gibt aber noch weitere, die stattfinden. Conseil, Jupp Major, Inca und. Die ganze Übersicht, wo Sie was wie bekommen, welche Wochenmärkte heute aufhaben, gibt's auf inselradio.com.
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1: Klasse, Rolke wünscht einen schönen guten Morgen. Hallo.

0: gleich mit Musik über das London der 80er Jahre. Von den Pet Shop Boys, West End Girls, wo es ja um den Kontrast zwischen dem glamourösen West End und dem Arbeiterviertel East End geht. Pet Shop Boys, West End Girls, gibt's gleich hier beim Inserate Mallorca.
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1: Hier, kleiner Reminder, falls Sie gerade wach werden und sagen, irgendwas habe ich vergessen. Heute ist Muttertag. Ja, wenn Sie Ihre Mama heute mal besonders verwöhnen wollen, dann vielleicht last minute noch schnell entscheiden zum Muttertagsbrunch im St. Regis Madawai Mallorca Resort zu gehen. Dort genießen Sie nämlich im eleganten Ambiente zwischen Palmen und idyllischen Gärten eine außergewöhnliche, also wirklich außergewöhnliche Küche. Das perfekte Dankeschön zum Muttertag am heutigen. Das St. Regis Madawai Mallorca Resort, das liegt zwischen Portalsnaus und Palma Nova, nur knapp 20 Autominuten von Palma entfernt. Der Brunch, der kostet 139 Euro pro Person. Getränke sind inbegriffen. Tische können Sie online oder telefonisch noch just schnell reservieren. Also, falls der Blumenstrauß vergessen worden ist, kein Problem. Das ein Vorschlag, was heute so ansteht an diesem Sonntag. Gibt aber natürlich noch ganz viele andere alternative Ideen. Jetzt auch losgelöst vom Muttertag haben wir alles fein säuberlich aufgelistet. In unserem Eventkalender auf inselradio.com.
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2: Heute ist es erst oft sonnig in Deutschland. Später wird es wolkiger. Zunächst gibt es einzelne gegen Abend im Süden und Südwesten auch häufiger Schauer und teilweise kräftige Gewitter. 13 bis 26 Grad. Die Werte in Hamburg haben wir überwiegend bewölkte 12 Grad. In Berlin ein Mix aus Sonne und Wolken bei 12. Genauso wie in Leipzig bei 12. In Düsseldorf Wolken bei 13 Grad. In Frankfurt ein Mix aus Sonne und Wolken bei 14, genauso wie in Stuttgart bei 14. München dagegen strahlender Sonnenschein bei 13 Grad. In der Schweiz zieht sich's immer mehr zu. Es ist bewölkt, teilweise auch regnerisch rund um Zürich, aber derzeit immer noch Sonne und Wolken im Mix bei 12 Grad. Österreich dagegen, da ist es überwiegend sonnig, so wie gerade rund um Wien bei 14 Grad. In Warschau haben wir ebenfalls strahlenden Sonnenschein bei 12 Grad. Und in Paris 15 Grad und Regen.
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2: Also wir starten erstmal mit Sonne und Wolken im Mix rein in diesen Sonntag. Aber ab dem späten Vormittag, da soll sich dann die Sonne komplett dann endlich durchgesetzt haben. Die Wolken verziehen sich und wir bekommen dann schlussendlich ganz viele Sonnenstunden heute ab auf der Insel. Top-Temperatur 25 Grad meldet der spanische Wetterdienst. Regenwahrscheinlichkeit 10%. In Sapobla haben wir einen Mix aus Sonne und Wolken bei 18 Grad. Hier in Palma ebenfalls Sonne und Wolken bei 19 Grad, genauso wie in Porto Cristo bei 19 Grad. Der Inselradio-Wettertrend, der morgige Montag, der wird auch richtig freundlich. Viel Sonne angekündigt und eine Top-Temperatur von 26 Grad. Regen ist nicht in Sicht.
1: 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Es ist 9 Uhr. 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
3: Im Studio Mia Hin. Schönen guten Morgen. Nach dem tödlichen Hantavirus-Ausbruch ist das betroffene Kreuzfahrtschiff vor Teneriffa angekommen. Die Passagiere sollen jetzt ausgeflogen werden. Mehr von Tom Husse.
4: Unter anderem Deutschland und Frankreich haben für ihre Staatsbürger eigene Evakuierungsflüge organisiert. Die Passagiere werden dafür mit speziell ausgerüsteten Fahrzeugen zum Flughafen gebracht. Die Evakuierung wird vom Chef der Weltgesundheitsorganisation Tedros begleitet. Die WHO betonte nochmals, für die Allgemeinheit ist das Risiko nach wie vor gering. 3 Passagiere starben auf dem Kreuzer, unter ihnen noch eine Frau aus Deutschland.
3: Der Ukraine-Krieg neigt sich dem Ende zu. Davon geht zumindest Russlands Machthaber Wladimir Putin aus. Das sagte er jetzt auf Nachfrage eines Journalisten. Zu einem Treffen mit dem ukrainischen Präsidenten Zelensky sei er bereit. Aber erst, wenn eine belastbare Friedensvereinbarung erzielt wurde. Die Bundesregierung soll künftig wieder besser zusammenarbeiten. Dafür hat sich Vizekanzler Lars Klingbeil ausgesprochen. Dabei räumte er ein, die letzten Wochen waren nicht gut. Mehr von Finn Riebesel-Freundlieb.
5: Zuletzt habe er das Gegeneinander das Bild der Koalition geprägt, sagte Klingbeil auf seiner Auslandsreise in Kanada. Man müsse jetzt gemeinsam in einen anderen Modus schalten, um die großen Dinge im Land wieder hinzubekommen. Auch CSU-Chef Söder forderte in der Welt am Sonntag weniger Zerreden und mehr Ergebnisse. Vor allem die geplanten Reformen sorgten zuletzt immer wieder für Streit. Auch die schwache Wirtschaft und die schlechten Umfragewerte trüben die Stimmung.
3: Deutschland lebt ab jetzt auf Pump. Heute haben wir, rein rechnerisch gesehen, alle erneuerbaren Ressourcen verbraucht, die für das ganze Jahr reichen müssten. Der BUND sieht vor allem ein großes Problem. Deutschland setzt immer noch zu viel auf Öl, Gas und Kohle. In der Fußball-Bundesliga hat sich Leipzig einen Platz in der Champions League gesichert. Köln und Bremen feiern den Klassenerhalt. Die weiteren Ergebnisse: Leipzig St. Pauli 2:1, Hoffenheim Bremen 1:0, Stuttgart Leverkusen 3:1, Augsburg Gladbach 3:1 und Wolfsburg Bayern 0:1.
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2: In unseren Inselradio Mallorca Lokalnachrichten heute Morgen Katrin Wagener.
6: Guten Morgen.
2: Ich liebe diese Moderation, wo ich nichts vorzubereiten habe. Alles, was ich wissen muss, hast du mir vorhin erzählt, Johannesbrot, Kern und Diamanten. Du hast eine Geschichte zu erzählen dazu.
6: Ja, was haben die miteinander zu tun? Hast du eine Vorstellung?
2: Boah. Nee, null. Ja, vielleicht, war der vielleicht genauso hart oder so, der Kern oder sowas?
6: Ich gebe dir mal einen in die Hand.
2: Ja.
6: Ist ziemlich klein, so ein bisschen wie, weiß nicht, wie so eine Bohne oder Erbse.
2: Sieht aus wie eine übermäßig große Zecke.
6: Stimmt, wenn die so vollgesogen sind.
2: Wenn die so vollgesogen sind.
6: Aber es geht eher ums Gewicht. Halt mal in der Hand. Was glaubst du, was wird das ungefähr so wiegen?
2: Keine Ahnung, 5 Gramm?
6: Ja, 0,2 Gramm.
2: Oh.
6: Aber das ist eigentlich schon das Geheimnis, weil nämlich jeder dieser Kerne ungefähr gleich viel wiegt. Also immer 0,2 Gramm. Das hat man in der Antike rausgefunden. Und deswegen hat man Johannesbrotkerne benutzt als Gewichtseinheit, um Edelsteine zu wiegen.
2: No way! Ja. Interessant.
6: Und daher kommt das Wort Karat. Das kommt vom griechischen Wort Keration. Und da heißt es Johannesbrotkern.
2: Also alles basierend auf diesen Kern zurück?
6: Auf diesen Minikern, der 0,2 Gramm wiegt. Und damit wurden Diamanten abgewogen. Gibt es übrigens jede Menge Johannesbrotbäume, heißen sie, glaube ich, hier auf der Insel. Sind so lange Schoten, riecht immer sehr intensiv, liegen jetzt auch gerade auf dem Fußboden. Einfach mal vielleicht aufmachen, ein paar Kerne rausholen, nachwiegen.
2: Wenn du eine Geschichte mitbringst, lernt man immer wieder was. Vielen Dank dafür. Klaas Rolke, mein Name, schönen guten Morgen.
1: Tschüss.

Das Inselradio Mallorca wünscht einen schönen guten Morgen an diesem Sonntag. Heute bekanntlicherweise ja Muttertag, also der deutsche Muttertag, aber auch Europatag. Gut, der ist eigentlich gestern gewesen, aber heute wird das hier bei uns auf der Insel zumindest gefeiert. Und zwar in Palma Nova mit einem großen Fest direkt an der Strandpromenade. Die Gemeinde Calvià, die lädt von 10 bis 22 Uhr zu einem bunten Familientag ein, wie es offiziell heißt. Mit internationalem Markt, Kunsthandwerk, lokale Geschäfte, die aufhaben, Kinderworkshops, Kinderschminken, Straßenumzüge und ganz viel Live-Musik. Der Europatag, der erinnert jedes Jahr an die sogenannte Schumann-Erklärung vom 9. Mai 1950, also gestern wäre das gewesen, gilt als Grundstein der heutigen Europäischen Union und sollte damals vor allem Frieden und Zusammenarbeit in Europa sichern. Und genau dieses Miteinander steht halt heute in Palma Nova im Mittelpunkt. Da wird der Europatag gefeiert. Ab 11:30 beginnt übrigens das Bühnenprogramm mit moderner Tanzshow. Später gibt's dann den traditionellen mallorquinischen Baidebot, DJ-Musik und mehrere Livebands, die bis in den Abend hinein spielen. Für Kinder stehen außerdem Hüpfburgen bereit. Also klingt nach einer richtig großen, tollen Sache für die ganze Familie bei fantastischem Wetter. Muss man unbedingt mal hin nach Palma Nova, der Europatage. Da ist ein weiterer Vorschlag, was man heute am Sonntag machen könnte. Wir haben noch ganz viel mehr davon im Angebot von Events und Veranstaltungen. Vierersfeste finden Sie auf inselradio.com auf unserer Pinnwand.

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Gleich macht Katrin Wagener ein auf Sherlock Holmes und hat in unseren Inserate Mallorca Lokalnachrichten eine Geschichte mitgebracht, dass die spanische Nationalpolizei derzeit eine Serie von Diebstählen auf einem Parkplatz eines Supermarktes in Palma untersucht. Welcher das ist und vor allen Dingen, was geklaut worden ist, das erzählt sie uns um

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1: Wir haben es 9:30.
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2: Im Studio Katrin Wagener. Schönen guten Morgen. Auf den Balearen waren im Februar so viele Menschen wie noch nie in diesem Monat. Laut dem Balearischen Statistikamt Ibestat lag der Höchstwert bei 1,32 Millionen Menschen. Das sind 0,9% mehr als im Februar vergangenen Jahres. Auf Mallorca wurde der höchste Wert am 13. Februar erreicht mit 1,03 Millionen Menschen. Auch die Zahl der gemeldeten Einwohner auf den Balearen ist insgesamt gestiegen. Die spanische Nationalpolizei untersucht eine Serie von Diebstählen auf dem Parkplatz eines Supermarktes in Palma, genauer gesagt in der Calle General Riera. Mehrere Betroffene berichten, dass Taschen und Wertgegenstände aus Autos gestohlen wurden. Laut Zeugen sollen die Täter gezielt unbeobachtete Momente genutzt haben. Die Polizei prüft nun mögliche Zusammenhänge zwischen den Fällen und wertet Aufnahmen von Sicherheitskameras aus der Umgebung aus. In Palma hatten zuletzt mehrere Viertel über eine steigende Zahl von Autoaufbrüchen und Diebstählen berichtet. Der Krieg im Nahen Osten verändert in diesem Sommer die Reisepläne vieler deutscher Urlauber. Laut dem spanischen Fremdenverkehrsamt Tour de España steigt die Nachfrage nach Reisen auf die Balearen und die Kanaren um rund 15%. Ziele im östlichen Mittelmeer wie die Türkei oder Ägypten verlieren dagegen spürbar an Nachfrage. Reiseveranstalter und Airlines reagieren bereits mit mehr Angeboten und Flugverbindungen auf die höhere Nachfrage. Und trotz der Streiks im deutschen Luftverkehr sollen die Flugverbindungen zwischen Deutschland und Mallorca in diesem Sommer weitgehend stabil bleiben.
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2: Wir haben es ja gestern versprochen, heute gibt es wieder ganz viel Sonne auf der Insel mit 13 Sonnenstunden und einer Top-Temperatur von 25 Grad. Die Regenwahrscheinlichkeit nur 10%.
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3: 883 Starts und Landungen heute insgesamt an Palmas Airport und trotz wirklich konstantem, ruhigen Wetter gibt es doch 1-2 Verspätungen, gerade mit Destination Deutschland, Österreich und der Schweiz. Los geht es mit einem Flieger nach Hamburg. Der sollte eigentlich um 7.50 Uhr schon längst abgehoben sein. Der ist aber immer noch am Boden. Neuer Abflugtermin 11:30 Uhr, also ordentlich Verspätung. Und dann noch ein Flieger nach Dortmund, wo der Starttermin eigentlich 10 Uhr gewesen ist, der wird jetzt rund eine Stunde Verspätung haben.
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3: Hallo und herzlich willkommen im Sonntag der Woche, letzter Teil. Mein Name ist Klaas Tucholke, wünsche einen schönen guten Morgen. Hallo.

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0: Musik gleich vom alten Iren Ray Garvey. Also alt jetzt auf Kumpel bezogen, nicht, dass er wirklich schon alt ist. Ray Garvey auf jeden Fall, Free Like the Ocean, gibt's gleich hier beim Inserat in Mallorca.
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Ich habe das nächste Fest im Angebot hier beim Inselradio Mallorca. Yay, Stimmung! Und zwar in Campanet findet derzeit das Maifest statt. Gleich um 10 Uhr geht es los mit den traditionellen Dudelsackspielern, die durch die Altstadt ziehen. Dazu gibt es regionale Produkte, Kunsthandwerk, Tierausstellungen mit mallorquinischen Schafen, Pferden und. Besonders im Fokus übrigens stehen dieses Jahr junge Landwirte und die traditionelle Viehzucht hier auf Mallorca. Außerdem gibt es Familienprogramm auf der Plaza Mayor, einen Straßenumzug und am Nachmittag auch Kinderanimation. Also, das ist der nächste Vorschlag, was heute ansteht bei uns auf der Insel, das Maifest in Campanet. Gerne mal vorbeischauen und ja, so typisch mallorquinisches Flair aufsaugen. Wir haben aber noch ganz viele andere Events, Vierersfeste im Angebot, auch aus den unterschiedlichsten Regionen hier bei uns auf Mallorca. Können Sie sich gerne angucken. Finden Sie auf inselradio.com und zwar auf unserer Pinnwand.

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1: Heute ist es erst oft sonnig in Deutschland. Später wird es wolkiger. Zunächst gibt es einzelne gegen Abend im Süden und Südwesten häufiger Schauer und teilweise kräftige Gewitter. 13 bis 26 Grad. Die Werte in Hamburg haben wir 15 Grad. Da gibt es einen Mix aus Sonne und Wolken. Genauso wie in Berlin bei 14 Grad. In Leipzig haben wir 16 Grad. Es ist bewölkt dort. In Düsseldorf ebenfalls so ein Mischmasch aus Sonne und Wolken bei 14 Grad. In Frankfurt überwiegend sonnig bei 16. Genauso wie in Stuttgart bei 17 Grad. München Sonne, Wolken 16 Grad. In der Schweiz gibt es einen Mischmasch aus Sonne, aus Wolken und aus Regen rund um Zürich. Aber derzeit diese sonnige Phase bei 16 Grad. In Österreich haben wir es fast überwiegend sonnig. Rund um Wien derzeit ganz viel Sonne bei 16 Grad. In Kopenhagen haben wir 11 Grad, da ist es ordentlich bewölkt. Und in Bologna haben wir einen Mix aus Wolken und Regen bei 17 Grad.
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1: Wir starten rein mit Sonne und Wolken im Mix an diesem Sonntag. Top-Temperatur von 25 Grad, Regenwahrscheinlichkeit 10% laut spanischem Wetterdienst. Aber Richtung späten Vormittag, mittlerweile muss man schon sagen, eher Richtung Mittag, sollen dann die Wolken von der Insel runter sich verziehen und die Sonne dann doch deutlich dominieren. Wollen wir hoffen, dass es genauso eintritt. In Ata haben wir 20 Grad, da ist es schon überwiegend sonnig. Ein Sonne-Wolken-Mix haben wir zudem in Inca bei 19 Grad und in Calador bei 20 Grad. Der Inselradio-Wettertrend, der morgige Montag, der wird auch wirklich freundlich, toll, viel Sonne, Top-Temperatur von 26 Grad und vor allem Regen ist nicht in Sicht.
0: 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Es ist 10 Uhr. 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
2: Im Studio Mia Hehn. Schönen guten Tag. Nach dem tödlichen Hunter-Virus-Ausbruch ist das betroffene Kreuzfahrtschiff vor Teneriffa angekommen. Die Passagiere sollen an Land mit speziell ausgerüsteten Fahrzeugen zum Flughafen gebracht werden. Unter anderem Deutschland und Frankreich haben für ihre Staatsbürger eigene Evakuierungsflieger organisiert. Die Weltgesundheitsorganisation betonte erneut, für die Allgemeinheit ist das Risiko nach wie vor gering. 3 Passagiere starben auf dem Kreuzer, darunter auch eine Frau aus Deutschland. Wer eine Frau tötet, nur weil sie eine Frau ist, soll in Zukunft einfacher als Mörder verurteilt werden. Justizministerin Hubich will den Mordparagraphen entsprechend anpassen. Das hat sie in der Bild am Sonntag angekündigt. Philipp Nitzig berichtet.
3: Aktuell würden Femizide noch viel zu häufig unter Totschlag fallen und auf Totschlag sind die Strafen geringer. Nur bei Mord kann ein Richter eine lebenslange Haftstrafe in Deutschland anordnen. Bei Totschlag gehe dagegen nur eine begrenzte Strafe. Mit der Klarstellung im Gesetz soll nun auch eine Tötung wegen geschlechtsspezifischen Motiven als Mord bewertet werden dürfen.
2: Wegen des Iran-Kriegs sind 2/3 der Deutschen zurzeit sparsamer beim Energieverbrauch. Das zeigt laut Funke-Zeitungen eine Verivox-Umfrage. Angesichts der hohen Spritpreise lässt zum Beispiel gut jeder 2. öfter das Auto stehen und fährt stattdessen Bus, Bahn oder mit dem Rad. Stärker mit uns. Unter diesem Motto startet heute der Bundeskongress des Deutschen Gewerkschaftsbunds in Berlin. In den kommenden Tagen wollen hunderte Delegierte über den weiteren Kurs beraten. Auch die Spitzen der Bundespolitik werden erwartet, wie Kanzler Merz und Arbeitsministerin Baas. In der Fußball-Bundesliga hat sich Leipzig einen Platz in der Champions League gesichert. Köln und Bremen feiern den Klassenerhalt. Die weiteren Ergebnisse: Leipzig-St. Pauli 2:1, Hoffenheim-Bremen 1:0, Stuttgart-Leverkusen 3:1, Augsburg-Gladbach 3:1 und Wolfsburg-Bayern 0:1.
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1: Heute wird in Palma der Engelssonntag nachgeholt. Wir erinnern uns, war ja eigentlich im April geplant, wurde aber wegen schlechter Wetterprognosen vorsorglich verschoben. Und zwar auf heute. Ja, der Engelssonntag, der findet aber nicht wie für gewöhnlich am Schloss Bellver statt, sondern im Park Sarriera. Los geht's gleich etwa 10.30 Uhr mit Programm für die ganze Familie, also Kinderaktionen, Spiele, Workshops, Musik, Tanz und auch Schachaktivitäten im Bereich des Amphitheaters. Der Engelssonntag, der wird ja traditionell, also wenn er dann nicht verschoben wird, am Sonntag nach Ostern gefeiert und erinnert an ein altes gemeinschaftliches Fest in Palma. Früher wurde nämlich dabei Brot an ärmere Menschen verteilt. Ja, und heute geht es natürlich erstmal ums Zusammenkommen, Feiern und einfach das Zelebrieren mallorquinischer Tradition. Also Engelssonntag im Park Sarriera. Viel Spaß, wenn Sie dahin wollen. Noch mehr von unseren Veranstaltungstipps finden Sie auf inselradio.com, auf unserer Pinnwand. Mein Name ist Klaas Tucholke. Ich wünsche einen schönen Sonntag, schönes Wochenende.
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hier Schlag auf Schlag beim Inserat Mallorca, was die Feste angeht. Ist ja auch wirklich viel los an diesem Wochenende. Und vor allem nach dem Wetter der letzten Tage, sind wir mal ehrlich, da lechzen wir doch alle danach, bei Sonnenschein was Tolles zu unternehmen. Zum Beispiel geht's jetzt nach Son Carrió. Da läuft nämlich seit 10 die große traditionelle Landwirtschaftsmesse des Ortes. Mit dabei sind einheimische Tierrassen, regionale Produkte, Wermutverkostungen, mallorquinischer Käse und sogar eine Oldtimer-Ausstellung. Besonders spannend auch im Eisenbahnmuseum von Son Carrió. Da fährt heute den ganzen Tag eine historische Dampflok, habe ich gelesen. So, und gleich ab 11 ziehen außerdem Figuren durch die Straßen, gibt einen Umzug, später gibt es dann Volkstänze mit Live-Musik und um 18 Uhr endet der Tag ganz typisch mallorquinisch mit einem Beidebot im Sportzentrum. Also heute Son Carrió, die traditionelle Landwirtschaftsmesse. Ein weiterer Punkt, eine weitere Idee, was man heute machen könnte. Was Veranstaltungen angeht, mehr davon bei uns im Netz auf inselradio.com.

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künstliche Intelligenz, die schreitet immer weiter voran, sodass sich auch die Gemeinde Calviar daran bedient und ein Programm nutzt, die Strandauslastung in Echtzeit anzeigt. Wie das Ganze funktioniert, das erklärt uns gleich Katrin Wagner an unseren Inserate Mallorca Lokalnachrichten um 10:30.

0: Wir haben es 10:30.
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2: Im Studio Katrin Wagener. Schönen guten Tag. Der Krieg im Nahen Osten verändert in diesem Sommer die Reisepläne vieler deutscher Urlauber. Laut dem spanischen Fremdenverkehrsamt Tour de España steigt die Nachfrage nach Reisen auf die Balearen und die Kanaren um rund 15%. Ziele im östlichen Mittelmeer wie die Türkei oder Ägypten verlieren dagegen spürbar an Nachfrage. Reiseveranstalter und Airlines reagieren bereits mit mehr Angeboten und Flugverbindungen auf die höhere Nachfrage. Und trotz der Streiks im deutschen Luftverkehr sollen die Flugverbindungen zwischen Deutschland und Mallorca in diesem Sommer weitgehend stabil bleiben. Die Guardia Civil hat in Santani einen mutmaßlichen Drogenverkaufspunkt stillgelegt. Ein 58-jähriger Italiener wurde am Mittwoch festgenommen. Bei der Durchsuchung seiner Wohnung fanden die Beamten Kokain, 34.000 Euro Bargeld und Aufzeichnungen über mutmaßliche Verkäufe. Das Geld war in einem Hohlraum in der Wand versteckt. Die Ermittlungen hatten im März begonnen, nachdem Anwohner über ein ständiges Kommen und Gehen vor der Wohnung geklagt hatten. Der Mann wurde dem Gericht in Manacor vorgeführt. Die Gemeinde Calviá zeigt ab sofort in Echtzeit, wie voll insgesamt 6 Strände dort sind. Dazu gehören die Strände in Pagera, Palma Nova, Magaluf und Santa Ponsa. Die Daten werden alle 10 Minuten aktualisiert. Angezeigt wird, wie viele Menschen am Strand und im Wasser sind und wie hoch die Auslastung im Vergleich zur maximalen Kapazität ist. Bald sollen auch Daten zur Wasserqualität dazukommen. Den Link zur Strandauslastungsseite von Calviá finden Sie bei uns auf inselradio.com.
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2: Im Vergleich zu den letzten Tagen haben wir heute wieder ganz viel Sonne über der Insel bei einer Top-Temperatur von 25 Grad. Und Regen ist diesmal auch nicht mehr in Sicht. Die Regenwahrscheinlichkeit nur 10%.
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3: In diesen Tagen startet ja die Ernte der ersten mallorquinischen Gewächshaustomaten. In den letzten Monaten lag der Kilopreis ja teils bei rund 2 Euro. Selbst bei, so lala Qualität. Noch ist die Ernte zwar zu gering, als dass die Preise sofort deutlich runtergehen, aber es bewegt sich langsam was. Viele Kunden haben ja sowieso auf die Tomaten von hier gewartet, von der Insel, einfach weil sie geschmacklich nochmal was anderes sind. Und diese ersten mallorquinischen Gewächshaustomaten bekommen sie unter anderem auf den unterschiedlichsten Wochenmärkten, die heute stattfinden. Unsere Highlights ja Poyenza, Santa Maria del Camí und Felanitx. Ansonsten gibt es auch noch Wochenmärkte in Consell, Major und noch einige weitere finden Sie auf unserer Internetseite inselradio.com in der Rubrik Wochenmärkte.
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3: Ja, die größte Tomate von allen moderiert heute wieder Klaas de Rolke. Mein Name ist schon Sonntag.

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1: Rund um Mallorca, da bleibt das Wasser zunächst noch unruhig. Der Wind, der dreht im Tagesverlauf aber vielerorts auf Südwest und lässt etwas nach. Durch den Wind deshalb auch einige gelbe und rote Flaggen rund um Mallorca, gerade im Osten der Insel, zum Beispiel an der Cala Barques, am Strand von Sa Coma oder Ciot. Gelbe Flaggen, insgesamt haben wir 18 Stück gelbe Flaggen und auch 4 rote, und zwar derzeit in Palma Nova, Canyamel, Son Moi und der Cala Anguila. In dieser Rubrik packen wir ja immer einen Strand als Tipp, als quasi Kirsche auf die Sahnetorte. Mallorca hat ja wirklich einige Traumstrände zu bieten, aber wenn es um Platz, Familienfreundlichkeit und dieses typische Karibikgefühl geht, dann landet man ganz schnell am Strand von Alcudia im Norden der Insel. Aktuelle Wassertemperatur vor Ort derzeit 17 Grad. Über 3 Kilometer ist der Strand lang. Feiner, heller Sand und dazu glasklares Wasser, das ganz flach so ins Meer reinläuft. Genau deshalb ist der Strand gerade bei Familien so beliebt. Mehrere Bereiche werden im Sommer von Rettungsschwimmern überwacht. Dazu gibt's Holzstege für mobilitätseingeschränkte Besucher sowie Liegen und Sonnenschirme zum Ausleihen. Und auch kulinarisch muss man echt nicht weit laufen. Rund um den Strand finden Sie jede Menge Bars, Cafés und Restaurants. Der Strand von Alcudia, der geht im Süden übrigens fast nahtlos in die Playa de Muro über und zählt bis heute zu den bekanntesten Stränden Mallorcas. Das also unser Strandtipp der Stunde, der Strand in Alcudia. Wir haben aber noch ganz viele andere, auch aus anderen Regionen der Insel, zum Mal anfahren, zum Mal ansteuern. Finden Sie auf inselradio.com in unserer Rubrik Baywatch.
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2: Heute ist es oft sonnig in Deutschland, später wird es wolkiger. Zunächst gibt es einzelne, gegen Abend im Süden und Südwesten auch häufige Regenschauer, teilweise auch kräftige Gewitter, 13 bis 26 Grad. Die Temperaturen. In Hamburg haben wir einen Mix aus Sonne und Wolken bei 16 Grad, genauso wie in Berlin bei 16. In Leipzig ist es zugezogen, aber 16 Grad. Düsseldorf Sonne, Wolken bei 16, Frankfurt 18, Stuttgart 18, München 18. Auch dort überall Sonne, Wolken. In der Mixtur. In der Schweiz haben wir es überwiegend bewölkt, teilweise auch regnerisch. Rund um Zürich zieht es jetzt auch langsam zu bei 19 Grad. In Österreich dagegen, da ist es überwiegend sonnig, auch gerade rund um Wien bei 18 Grad. In Athen haben wir 25 Grad, dort ganz viel Sonnenschein. London dagegen 12 Grad und Wolken.
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2: Es wird von Stunde zu Stunde wirklich besser hier bei uns auf der Insel an diesem Sonntag. Die Wolken, die verziehen sich so langsam und dann dominiert die Sonne für den restlichen Sonntag. Top-Temperatur 25 Grad, Regenwahrscheinlichkeit 10% laut spanischem Wetterdienst. In Andratsch haben wir ganz viel Sonne bei 20 Grad, in Porto Cristo ebenso bei 21 Grad und Zapobla 22 Grad und ganz viel Sonne. Der Inselradio-Wettertrend, der morgige Montag, der wird auch freundlich. Viel Sonne ist angekündigt, Top-Temperatur 26 Grad. Und Regen ist nicht in Sicht.
1: 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Es ist 11 Uhr. 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
3: Im Studio Mia Hin. Schönen guten Tag. Nach dem tödlichen Hantavirus-Ausbruch ist das betroffene Kreuzfahrtschiff vor Teneriffa angekommen. Die Passagiere sollen jetzt ausgeflogen werden. Mehr von Tom Husse.
4: Unter anderem Deutschland und Frankreich haben für ihre Staatsbürger eigene Evakuierungsflüge organisiert. Die Passagiere werden dafür mit speziell ausgerüsteten Fahrzeugen zum Flughafen gebracht. Die Evakuierung wird vom Chef der Weltgesundheitsorganisation Tedros begleitet. Die WHO betonte nochmals, für die Allgemeinheit ist das Risiko nach wie vor gering. 3 Passagiere starben auf dem Kreuzer, unter ihnen noch eine Frau aus Deutschland.
3: Bundesjustizministerin Hubig will das Gesetzespaket zum Thema Mietwucher nochmal nachschärfen. Die Strafen bei Verstößen gegen die Mietpreisbremse sollen verschärft werden, sagte Hubig in der Bild am Sonntag. Wer absichtlich Wucherpreise aufruft, muss bisher im maximalen Fall nur die Miete zurückzahlen. Die Menschen in Deutschland müssen sich im Moment keine Sorgen machen, dass das Gas knapp wird. Das hat die Bundesnetzagentur betont. Lukas Auer berichtet.
5: Behördenchef Klaus Müller kann verstehen, wenn man sich jetzt schon volle Gasspeicher wünscht. Es muss aber niemand in Hektik verfallen, sagte er dem Redaktionsnetzwerk Deutschland. Der Iran-Krieg würde es Gashändlern zwar gerade nicht leichter machen, trotzdem könne man die großen Speicher in Deutschland innerhalb von 30 Tagen befüllen. Nach dem russischen Überfall auf die Ukraine hatte sich Deutschland breiter aufgestellt. Müller verwies dabei auf die Flüssiggasterminals an Nord- und Ostsee.
3: Wien stimmt sich auf den Eurovision Song Contest ein. Heute gibt's eine bunte Parade mit den Delegationen der Teilnehmerländer. Für Deutschland tritt Sarah Engels mit ihrem Song Fire beim ESC an. Das Finale steigt kommenden Samstag. Großer Favorit ist Finnland. Den Klassenerhalt in der Fußball-Bundesliga hat der HSV schon sicher. Heute müssen die Hamburger zu Hause gegen den SC Freiburg ran. Der hat erst kürzlich das Ticket fürs Europa-League-Finale gelöst. Anstoß ist um 15.30 Uhr. Später spielt auch noch Köln gegen Heidenheim. Mainz trifft auf Union Berlin.
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2: Nach den verregneten letzten Tagen eine willkommene Abwechslung. Das Wetter heute bei uns auf der Insel. Sonne und Wolken im Mix soll sogar noch besser werden, dass die Wolken ganz verschwinden Richtung Nachmittag an diesem Sonntag. Mein Name ist Klaas de Rolke. Ich wünsche ein schönes Wochenende. Hallo.
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In Ciot an der Ostküste Mallorcas sind in der Nacht rund 110 Menschen aus einem Hotel evakuiert worden. Was der Auslöser dafür war, das erzählt uns gleich Katrin Wagener in unseren Inserate Mallorca-Lokalnachrichten um 11:30.

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1: Wir haben es 11:30.
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2: Im Studio Katrin Wagener. Schönen guten Tag. Der Krieg im Nahen Osten verändert in diesem Sommer die Reisepläne vieler deutscher Urlauber. Laut dem spanischen Fremdenverkehrsamt Tour de España steigt die Nachfrage nach Reisen auf die Balearen und die Kanaren um rund 15%. Ziele im östlichen Mittelmeer wie die Türkei oder Ägypten verlieren dagegen spürbar an Nachfrage. Reiseveranstalter und Airlines reagieren bereits mit mehr Angeboten und Flugverbindungen auf die höhere Nachfrage. Und trotz der Streiks im deutschen Luftverkehr sollen die Flugverbindungen zwischen Deutschland und Mallorca in diesem Sommer weitgehend stabil bleiben. In Ciot an der Ostküste Mallorcas sind in der Nacht rund 110 Menschen aus einem Hotel evakuiert worden. Auslöser war ein Feuer in einem der Zimmer. Laut Polizei hatte sich vermutlich ein Lüfter im Badezimmer entzündet. Durch den starken Rauch wurde das komplette Hotel vorsorglich geräumt. Schwer verletzt wurde aber niemand. Nachdem die Feuerwehr den Brand gelöscht hatte, konnten die Gäste zurück in ihre Zimmer. Die Lokalpolizei in der Gemeinde Calvià bekommt eine eigene Drohneneinheit. Sie soll in der Hochsaison erstmals eingesetzt werden und später das ganze Jahr überarbeiten. Die Drohnen sollen unter anderem den Verkehr überwachen, Menschenmengen bei großen Veranstaltungen im Blick behalten und bei der Suche nach Vermissten helfen. Auch an Stränden und Buchten sollen sie eingesetzt werden, zum Beispiel um Gefahrensituationen oder auffällige Boote schneller zu erkennen.
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2: Im Vergleich zu den letzten Tagen haben wir heute wieder ganz viel Sonne über der Insel bei einer Top-Temperatur von 25 Grad. Und Regen ist diesmal auch nicht mehr in Sicht. Die Regenwahrscheinlichkeit nur 10%.
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3: Ja, nicht viel los. Überschaubar heute bei uns im Hafen, denn nur ein Kreuzfahrtschiff ist angekommen. Und zwar um 7.45 Uhr die Celebrity Excel aus Cartagena rübergeschippert, fährt um 18 Uhr weiter nach Barcelona. Hat eine Passagierkapazität von 3.200 und genau 48 Plätzen.
0: 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Die lustigen Kapitäne Randolph und Alex sind wieder da.
3: Klasse Rolke strahlt mit der Sonne um die Wetter an diesem Sonntag. Schönes Wochenende wünsche ich. 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

0: Schmuserock der allerfeinsten Sorte gibt's gleich von Bryan Adams. Mit Everything I do it for you. Spiel ich gleich hier beim Inserat Mallorca. Schönen Sonntag.
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1: So, und da habe ich jetzt was für alle Urlauber mit Kindern, denn den perfekten Sonntagsausflug, den machen sie heute zur Bodega Santa Catarina. Liegt von Weinreben umgeben, ganz idyllisch und ländlich zwischen Inca und Senseis beim Family Circle Summerhouse, so heißt das Ganze. Da gibt es für Kinder natürlich jede Menge Sachen geboten, Aktivitäten, Workshops, Kinderschminken bis hin zum Schmuck oder Blumenkränze basteln. Also gerade was für die kreativen Kiddies. Natürlich gibt es auch Workshops für Erwachsene, selbstverständlich, die gerne kreativ selbst etwas gestalten möchten. Außerdem gibt es Stände mit Mode, Kunst und Interior Design und auch Leckeres zu essen und leckere Getränke. Seit 11 läuft das Event übrigens und geht noch bis 19 Uhr. Der Eintritt, der kostet 12 Euro. Das ist ein weiterer Vorschlag, was heute geht, in diesem Fall mit Kindern. Wir haben noch ganz viel mehr im Angebot aus den unterschiedlichsten Bereichen, was die Insel so zu bieten hat an diesem Sonntag. Finden Sie auf inselradio.com in unserem Eventkalender.
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1: Heute ist es erst oft sonnig in Deutschland, später wird es wolkiger. Zunächst gibt's einzelne gegen Abend im Süden und Südwesten auch häufige Regenschauer und teilweise kräftige Gewitter. 13 bis 26 Grad die Werte. In Hamburg haben wir einen Mix aus Sonne und Wolken bei 17 Grad, genauso wie in Berlin bei 17. In Leipzig ist es überwiegend bewölkt bei 17 Grad. In Düsseldorf überwiegend sonnig bei 18. Frankfurt Sonne und Wolken bei 20. Genauso wie in Stuttgart bei 21. In München derzeit überwiegend bewölkt bei 20 Grad. Apropos überwiegend Bewölkung haben wir gerade in der Schweiz. Rund um Zürich aber immer noch ein paar Sonnenstrahlen mit dabei bei 20 Grad. In Österreich dagegen viel Sonnenschein, sowie gerade rund um Wien bei 20 Grad. In Dublin haben wir 11 Grad, da gibt es einen Mix aus Sonne und Wolken. Und Göteborg, ein Mix aus Wolken und Regen bei 13 Grad.
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1: Die Sonne hat die Kontrolle hier bei uns auf der Insel übernommen. Top-Temperatur 25 Grad, Regenwahrscheinlichkeit 10% laut spanischem Wetterdienst. In Zoya haben wir strahlenden Sonnenschein bei 22 Grad, genauso wie in Can Picafort bei 23 Grad und Colonia de San Jordi bei 21 Grad. Fantastisches Wetter jetzt mittlerweile an diesem Sonntag. Der Inselradio-Wettertrend, der Montag, der wird auch freundlich mit ganz viel Sonne, der morgige, und einer Top-Temperatur von 26 Grad. Regen ist zum Glück nicht in Sicht.
0: 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Es ist 12 Uhr. 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
2: Im Studio Mia Hehn. Schönen guten Tag. In Teneriffa läuft die Evakuierung des Kreuzfahrtschiffs, auf dem das Hunter-Virus ausgebrochen ist. Die Passagiere werden nach und nach von Bord und dann direkt zu den Flugzeugen gebracht, die sie in ihre Heimatländer zurückfliegen. Ärzte überwachen die ganze Aktion. WHO-Chef Tedros hatte zuvor nochmal betont, dass das Hunter-Virus nicht mit Corona vergleichbar ist. Das Ansteckungsrisiko sei sehr gering. Auf dem Kreuzfahrtschiff waren 3 Menschen an dem Hunter-Virus gestorben, darunter auch eine Deutsche. Wer eine Frau tötet, weil sie eine Frau ist, soll künftig leichter als Mörder verurteilt werden können. Bundesjustizministerin Hubig will das Strafrecht bei Femiziden verschärfen. Viel zu oft würden solche Taten noch als Totschlag gewertet, sagte sie in der Bild am Sonntag. Und darauf gibt es niedrigere Strafen. Die Bundesregierung soll künftig wieder besser zusammenarbeiten. Dafür hat sich Vizekanzler Klingbeil ausgesprochen. Dabei räumte er ein, die letzten Wochen waren nicht gut. Streit gab es zuletzt vor allem durch unterschiedliche Vorstellungen bei den Reformen, die schwache Wirtschaft und schlechte Umfragewerte. Deutschland lebt ab jetzt auf Pump. Heute haben wir, rein rechnerisch gesehen, alle erneuerbaren Ressourcen verbraucht, die für das ganze Jahr reichen müssten. Mehr von Tom Husse.
3: Der Erdüberlastungstag wird jedes Jahr von der Organisation Global Footprint Network berechnet, für die ganze Welt und auch für einzelne Länder. Umweltschützer sind besorgt. Vom BUND heißt es, Deutschland setzt nach wie vor zu stark auf Kohle, Öl und Gas und verbraucht deshalb viel zu viele Ressourcen. Treiber seien vor allem energieintensive Industriebranchen, der Straßenverkehr und der Gebäudesektor. Im vergangenen Jahr war der Erdüberlastungstag eine Woche früher, am 3. Mai.
2: Den Klassenerhalt in der Fußball-Bundesliga hat der HSV schon sicher. Heute müssen die Hamburger zu Hause gegen den SC Freiburg ran. Der hat erst kürzlich das Ticket fürs Europa-League-Finale gelöst. Anstoß ist um 15.30 Uhr. Später spielt auch noch Köln gegen Heidenheim. Mainz trifft auf Union Berlin.
0: 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Hier ist Meyers and Friends, die Sonntagsshow aus Simeo.
4: Sinta May ist heute und bei Meyers and Friends ist heute ein Friend dabei. In der ersten Stunde Comedy-Star Lisa Feller.
5: Und Sie erfahren heute, warum Mallorca so entscheidend dafür war, dass Lisa heute Comedy macht und keinen Religionsunterricht gibt.
4: Herzlich willkommen.
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1: Und unser Friend ist heute Comedy-Star Lisa Feller. Sie kennen sie vielleicht von der Schillerstraße, vom Quatsch-Comedy-Club, von Ladies Night. Überall in Deutschland ist sie unterwegs, auf den Bühnen, auf den größten Bühnen. Und vor anderthalb Jahren war sie auch Gaststar bei unserer Feier, bei 20 Jahre Meyers & Friends, unserem Jubiläum. Sie hat, das wissen die wenigsten, 2002 ein Praktikum gemacht beim Inselradio. Und sie sagt, wenn das nicht gewesen wäre, dann wird sie heute vielleicht sogar Religionsunterricht an der Grundschule geben.
2: Aber das Inselradio trat in dein Leben, Lisa. Wie kam es dazu?
3: Ich habe im Studium im Uniradio so ein bisschen die Morningshow gemacht und hatte dann ein Seminar bei José Narciandi. Kennt ihr den?
4: Ja, den kennen wir noch.
3: Ja, ja, und der kam nämlich gerade, glaube ich, wieder vom Inselradio. Und ich war kurz vorm Examen und wusste nicht so richtig, wie es weitergehen sollte. Ich wusste, ich will nicht sofort ins Referendariat, aber was ist der nächste Schritt? Und dann erzählte er vom Inselradio und hat mir dann dabei geholfen, sogar eine Bewerbung auf Deutsch und auf Spanisch zu machen. Ne? Was natürlich ein bisschen hochgegriffen war. Ich hatte zwar Spanisch im Abi, aber ich habe nur gehofft, oh Gott, hoffentlich rufen die mich nicht an und fragen auf Spanisch, wie haben sie das denn gemeint? Aber ich habe mich auf jeden Fall noch verständigen können. Naja, dann haben die mich tatsächlich, weiß ich noch genau, ich stand mitten auf dem Feld in Rheine, was ja hier bei Münster ist, und habe eine spanische Nummer im Handy gesehen und Bettina Bruckschen hat mich angerufen, die ich ja jetzt auch wieder getroffen habe, damals Programmchefin, und sagte, ja, wir würden dich wohl nehmen. Und dann war ich nach dem Examen Februar und März beim Inselradio 2002. Ja? Und ich weiß noch, als ich Examen gemacht habe in der mündlichen Prüfung Theologie, hat mein Prof damals gesagt, und was machen Sie jetzt nach dem Examen? Ich sage, ich gehe zum Inselradio und mache ein Praktikum. Dann hätte ich Ihnen nicht so eine gute Note gegeben. Auf jeden Fall war ich dann im Inselradio und am ersten oder zweiten Tag hat die Morningshow-Moderatorin, die gerade in Deutschland war, angerufen und gesagt, ich komme übrigens nicht mehr wieder. Oh. Und dann hat Daniel,
1: der Chef vom Inselradio, Daniel Bulic.
3: Daniel hat gesagt, du hast doch da beim Uniradio irgendwann, du kannst das doch, dann mach du jetzt die Morningshow. Und ich, ja okay, Hilfe.
2: Und noch von Palma aus ist Lisa nach Hamburg geflogen, um an einem Casting für Comedy auf der AIDA teilzunehmen. Und das hat geklappt. Sie wurde engagiert und ist dann auch von Palma aus aufs Schiff zum ersten Engagement gegangen.
1: Also, Mallorca ist schuld daran, dass Lisa Feller ein Comedy-Star geworden ist.
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1: Genau 12:30.
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3: Im Studio Katrin Wagener. Schönen guten Tag. Die Gemeinde Calvià zeigt ab sofort in Echtzeit, wie voll insgesamt 6 Strände dort sind. Dazu gehören die Strände in Paghera, Palma Nova, Magaluf und Santa Ponsa. Die Daten werden alle 10 Minuten aktualisiert. Angezeigt wird, wie viele Menschen am Strand und im Wasser sind und wie hoch die Auslastung im Vergleich zur maximalen Kapazität ist. Bald sollen auch Daten zur Wasserqualität dazukommen. Den Link zur Strandauslastungsseite von Calvià finden Sie bei uns auf inselradio.com. Die spanische Nationalpolizei untersucht eine Serie von Diebstählen auf dem Parkplatz eines Supermarktes in Palma, genauer gesagt in der Calle General Riera. Mehrere Betroffene berichten, dass Taschen und Wertgegenstände aus Autos gestohlen wurden. Laut Zeugen sollen die Täter gezielt unbeobachtete Momente genutzt haben. Die Polizei prüft nun mögliche Zusammenhänge zwischen den Fällen und wertet Aufnahmen von Sicherheitskameras aus der Umgebung aus. In Palma hatten zuletzt mehrere Viertel über eine steigende Zahl von Autoaufbrüchen und Diebstählen berichtet. In Palma Nova wird heute der Europatag gefeiert, und zwar direkt am Meer. Entlang der Promenade gibt es noch bis 22 Uhr einen Markt mit internationalen und lokalen Spezialitäten. Für Kinder sind Hüpfburgen, Kinderschminken und kleine Umzüge geplant. Dazu kommen Tanz wie der mallorquinische Baidebot, DJ-Musik und Live-Auftritte bis in den Abend. Anlass ist der Europatag, der jedes Jahr an die Schumann-Erklärung am 9. Mai von 1950 erinnert. Sie gilt als wichtiger Grundstein der heutigen Europäischen Union.
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3: Wir haben es ja gestern versprochen, heute gibt es wieder ganz viel Sonne auf der Insel mit 13 Sonnenstunden und einer Top-Temperatur von 25 Grad. Die Regenwahrscheinlichkeit nur 10%.
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4: Kurz nach 12:30. Hier sind die Meyers mit einem Gast heute, mit einem Friend in der ersten Stunde.
1: Comedian Lisa Feller.
4: Gleich nächste Runde reden wir über Comedy und Inselradio.
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1: Comedy-Star Lisa Feller ist heute unser Friend bei Meyers and Friends. Sie wohnt in Münster und sie hat vor 25 Jahren als Praktikantin im Inselradio gearbeitet.
2: Quasi der erste Job nach dem Studium, sonst wäre sie Religionslehrerin geworden. Aber beim Praktikum, da war noch nichts mit Comedy. Allerdings ein bisschen später. Lisa, du solltest was Lustiges fürs Inselradio machen, was aber beim Inselradio niemand so richtig lustig gefunden hat, oder?
3: Ja, tatsächlich. Ich bin nämlich dann wiedergekommen mit meinem Kollegen und wir haben eine 50-teilige Comedy gemacht fürs Inselradio. Das hieß damals Ferien in Las Lagunas. Lass die Arbeit ruhen, wir tun das auch. So, das war unser Jingle. Und dann haben wir nämlich im, wie heißt das, wo man früher gewohnt hat, Valparaiso?
4: Valparaiso Hotel, da gibt's heute noch, Hotel Valparaiso.
3: So, da haben wir eine Woche gewohnt, waren immer im Studio, haben das produziert und haben dann so die Spaßpalme gehabt, das war das Maskottchen. Dann hatten wir einen schlecht gelaunten Kinderanimateur und hatten so verschiedene Rollen, haben da 50 Folgen produziert, die nie gesendet worden sind. Und als ich letztes Jahr Daniel, den Chef, ne, vom Inselradio wieder getroffen habe, sagte er, jetzt, wo du so berühmt bist, vielleicht hätten wir es doch senden sollen. Aber jetzt ist es, glaube ich, gelöscht. Wie süß, ne? Jetzt, wo du so berühmt bist, ich kam mir vor, wie, ja, jetzt, wo Taylor so will, Mallorca ist.
5: Jetzt will ich auch nicht mehr.
3: Aber süß, ne? Doch, ich hätte gewollt, aber ich glaube, die gibt's nicht mehr. Wir haben dann aber Teile von dieser, so geht immer eins zum anderen, ne? So führt eins zum anderen. Also Teile von dieser Comedy, weil wir gemerkt haben, okay, wir hatten Spaß, wir hatten eine schöne Woche, aber es läuft nicht, haben wir dann aber später bei 1 Live verwenden können, weil wir hier die Texte schon hatten.
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1: So, Lisa Feller, unser Friend heute an diesem Sonntag, war beim Inselradio vor fast 25 Jahren und ist womöglich deshalb nicht Religionslehrerin geworden, sondern Comedy-Star.
2: Und ganz viele Künstler, Schauspieler, Sportler leben auf Mallorca. Könntest du dir das auch vorstellen, Lisa?
3: Ja, ich glaube, dass das traumhaft ist, wenn man da ist. Aber ich habe gemerkt, also ich habe da natürlich auch, als ich so gehört habe, wer da alles irgendwie hinzieht und seine Häuser hat, dachte ich, was? Ich auch. Ja. Aber ich glaube, ich bin auch einfach gerne zu Hause in Münster und habe da meine Familie und meine Freunde. Das ist ja auch wichtig.
1: Das hört sich nach einem richtig schönen Schlusswort an.
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1: Ja, heute ist es erst oft sonnig in Deutschland, später wird es dann aber auch wolkiger. Es gibt zunächst einzelne gegen Abend im Süden und Südwesten auch häufige Regenschauer und teilweise auch kräftige Gewitter. 13 bis 26 Grad die Werte. In Hamburg zieht es mittlerweile etwas mehr zu bei 17 Grad. In Berlin Sonne, Wolken 18. Leipzig weiterhin Bewölkung bei 19 Grad. In Düsseldorf Sonnenwolken bei 19, genauso wie in Frankfurt bei 22 und Stuttgart 22 Grad und auch München 21 Grad. In der Schweiz, ja, mittlerweile auch rund um Zürich, dass es zugezogener wird, wolkiger wird, generell im restlichen Land ja überwiegend Wolken, teilweise auch Regen mit dabei. Zürich auf jeden Fall bei 20 Grad. In Österreich gibt es weiterhin einen Mix aus Sonne und Wolken, rund um Wien aber keine Wolke, am Himmel bei 21 Grad. In Madrid haben wir Regen bei 13 Grad. Und Krakau meldet 17 Grad und strahlenden Sonnenschein.
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1: Die Sonne tritt mittlerweile richtig dominant auf an diesem Sonntag. Top-Temperatur von 25 Grad. Laut spanischem Wetterdienst die Regenwahrscheinlichkeit 10%. In Calvià haben wir 22 Grad. In Jukmajor 21 Grad. Und Zapobla 24 Grad. Überall strahlender Sonnenschein. Der Inselradio-Wettertrend. Der morgige Montag, der wird auch richtig schön freundlich werden mit viel Sonnenschein und einer Top-Temperatur von 26 Grad. Regen ist nicht in Sicht.
0: 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Es ist 13 Uhr. 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
2: Im Studio Mia Hehn. Schönen guten Tag. Nach dem tödlichen Hunter-Virus-Ausbruch wird das betroffene Kreuzfahrtschiff evakuiert. Das Schiff war am Morgen vor der Küste von Teneriffa angekommen. Tom Husse.
3: Die Passagiere werden jetzt nach und nach von Bord und dann direkt zu Flugzeugen gebracht, die sie in ihre Heimatländer zurückbringen. Ärzte überwachen die ganze Aktion. WHO-Chef Tedros hatte zuvor nochmal betont, dass das Hunter-Virus nicht mit Corona vergleichbar ist. Das Ansteckungsrisiko sei sehr gering. Auf dem Kreuzfahrtschiff waren 3 Menschen an dem Hunter-Virus gestorben, darunter auch eine Deutsche.
2: Bundesjustizministerin Hubig will das Gesetzespaket zum Thema Mietwucher nochmal nachschärfen. Die Strafen bei Verstößen gegen die Mietpreisbremse sollen verschärft werden, sagte Hubig in der Bild am Sonntag. Wer absichtlich Wucherpreise aufruft, muss bisher im maximalen Fall nur die Miete zurückzahlen. Die Menschen in Deutschland müssen sich im Moment keine Sorgen machen, dass das Gas knapp wird. Das hat die Bundesnetzagentur betont. Lukas Auer berichtet.
4: Behördenchef Klaus Müller kann verstehen, wenn man sich jetzt schon volle Gasspeicher wünscht. Es muss aber niemand in Hektik verfallen, sagte er dem Redaktionsnetzwerk Deutschland. Der Iran-Krieg würde es Gashändlern zwar gerade nicht leichter machen, trotzdem könne man die großen Speicher in Deutschland innerhalb von 30 Tagen befüllen. Nach dem russischen Überfall auf die Ukraine hatte sich Deutschland breiter aufgestellt. Müller verwies dabei auf die Flüssiggasterminals an Nord- und Ostsee.
2: Wien stimmt sich auf den Eurovision Song Contest ein. Heute gibt es eine bunte Parade mit den Delegationen der Teilnehmerländer. Für Deutschland tritt Sarah Engels mit ihrem Song Fire beim ESC an. Die Halbfinals finden Dienstag und Donnerstag statt. Das Finale steigt am kommenden Samstag. Den Klassenerhalt in der Fußball-Bundesliga hat der HSV schon sicher. Heute müssen die Hamburger zu Hause gegen den SC Freiburg ran. Der hat erst kürzlich das Ticket fürs Europa-League-Finale gelöst. Anstoß ist um 15.30 Uhr. Später spielt auch noch Köln gegen Heidenheim. Mainz trifft auf Union Berlin.
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1: Und wir haben heute den 10. Mai und freuen uns, dass Sie bei uns sind.
5: Der Herr Meyer hat Mai-Gefühle und lässt Sie daran teilhaben. Schön, dass Sie dabei sind.
1: Der Herr Meyer hat nur Meyer-Gefühle.
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1: Meiers machen Mallorquin und das heißt nicht, dass wir Ihnen nur mallorquinische Sätze und Worte vermitteln wollen. Nein, wir treffen auch Mallorquiner und fragen Sie danach, was zum Beispiel Ihr Lieblingsort ist. Und da haben wir den Cisco getroffen.
2: Sí, a mí me gusta mucho la montaña.
3: Mir gefallen die Berge bei Randa sehr gut. Das sind magische Berge, auf deren Gipfel sich zudem ein Kloster befindet, das Monasterio de Cura. Und von dort oben hat man einen wunderschönen Ausblick. Da es sich um den höchsten Berg im Zentrum Mallorcas handelt, etwa 460 Meter hoch, kann man die ganze Insel überblicken und an klaren Tagen sieht man sogar Cabrera.
2: También se puede ver Cabrera.
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1: Genau 13:30.
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3: Im Studio Katrin Wagener. Schönen guten Tag. Die Gemeinde Calvià zeigt ab sofort in Echtzeit, wie voll insgesamt 6 Strände dort sind. Dazu gehören die Strände in Pagera, Palma Nova, Magaluf und Santa Ponsa. Die Daten werden alle 10 Minuten aktualisiert. Angezeigt wird, wie viele Menschen am Strand und im Wasser sind und wie hoch die Auslastung im Vergleich zur maximalen Kapazität ist. Bald sollen auch Daten zur Wasserqualität dazukommen. Den Link zur Strandauslastungsseite von Calvià finden Sie bei uns auf inselradio.com. In Ciot an der Ostküste Mallorcas sind in der Nacht rund 110 Menschen aus einem Hotel evakuiert worden. Auslöser war ein Feuer in einem der Zimmer. Laut Polizei hatte sich vermutlich ein Lüfter im Badezimmer entzündet. Durch den starken Rauch wurde das komplette Hotel vorsorglich geräumt. Schwer verletzt wurde aber niemand. Nachdem die Feuerwehr den Brand gelöscht hatte, konnten die Gäste zurück in ihre Zimmer. Die Guardia Civil hat in Santani einen mutmaßlichen Drogenverkaufspunkt stillgelegt. Ein 58-jähriger Italiener wurde am Mittwoch festgenommen. Bei der Durchsuchung seiner Wohnung fanden die Beamten Kokain, 34.000 Euro Bargeld und Aufzeichnungen über mutmaßliche Verkäufe. Das Geld war in einem Hohlraum in der Wand versteckt. Die Ermittlungen hatten im März begonnen, nachdem Anwohner über ein ständiges Kommen und Gehen vor der Wohnung geklagt hatten. Der Mann wurde dem Gericht in Manacor vorgeführt.
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3: Im Vergleich zu den letzten Tagen haben wir heute wieder ganz viel Sonne über der Insel bei einer Top-Temperatur von 25 Grad. Und Regen ist diesmal auch nicht mehr in Sicht. Die Regenwahrscheinlichkeit nur 10%.
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4: Ja, es ist kurz nach 13:30 und ich stolper immer noch drüber, dass die Frau Meyer hier vermutet, ich hätte Mai-Gefühle. Wie kommst du da drauf, Frau Meyer?
5: Ja, sehe ich dir doch an.
4: Woran sieht man das denn?
5: Danach.
4: Am strahlenden Lächeln.
5: Ach.
4: Ach. Hier sind Mai and Friends.
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0: Hier sind die Meyers am 10. Mai und ich weiß jetzt, warum die Frau Meyer meint, ich hätte Mai-Gefühle.
1: Na, da bin ich aber gespannt.
0: Weil ich so ein Wonneproppen bin und Mai der Wonnemonat ist. Was gibt's denn da zu lachen, Frau Meyer? Was gibt's denn da zu lachen?
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1: Und heute haben wir mal einen Lieblingsplatz, der nicht in der Inselmitte liegt, sondern tatsächlich in Palma.
2: Mitten in der Altstadt, an einem wunderschönen Platz in der Nähe einer Kirche. Und zwar heißt der Plaza de Santa Eulalia.
1: Ist direkt hinter dem Ayuntamiento, dem Rathaus von Palma. Vorne dann ist ja Plaza Cort, kennen viele von der großen Olive, die da steht. Und hinter dem Rathaus ist die Plaza de Santa Eulalia. Warum ist die so schön?
2: Weil man sitzt da nett, es sind schöne Häuser drumherum, es gibt nette Cafés und Kneipen. Und meine Lieblingszeit für diesen Platz ist aber ganz früh morgens. Also wenn die Cafés gerade erst aufgemacht haben und die Leute noch kommen, um selbst vor der Arbeit da einen Kaffee zu trinken. Und es ist einfach gerade jetzt auch, wo es noch nicht so heiß ist, es ist einfach morgens früh.
1: Es ist fast magisch. Es gibt ja Leute, die sagen, so früh morgens zu sehen, wie der Tag erwacht in einer Stadt wie Palma, das ist magisch. Und dieser Platz eignet sich hervorragend dafür. Da kommen vielleicht mal ein Jogger vorbei. Sind da die Handwerker. Es ist eine ganz besondere Stimmung. Man kommt gar nicht so drauf, das mal zu machen, aber machen Sie das mal. Fahren Sie mal morgens früh nach Palma einfach rein und setzen sich auf den Platz und beobachten nur die Leute. Schön Kaffee trinken, Tostada essen mit Tomate
2: drauf. Oder ein Croissant.
1: Es ist sagenhaft schön.
2: Also, einer von Meyers Lieblingsplätzen, die Plaza de Santa Eulalia in Palma.
1: Und wenn Sie genau erfahren wollen, wie sich die Morgenstimmung da anfühlt, dann hören Sie doch mal rein in unserem Podcast.
2: Sag nicht Malle.
1: Woher weißt du das denn, Frau Meyer?
2: Weil ich beteiligt bin. Ich darf da mitmachen.
1: Wir hören uns wieder nächsten Sonntag, 12 bis 14 Uhr, und wir hoffen, dass Sie dann dabei sind.
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2: Freundlich ist es in Deutschland, in Hamburg, Düsseldorf und Berlin. Da ist es meist sonnig bei 19 Grad. Leicht bewölkt in Leipzig bei 19 Grad, in Frankfurt und Stuttgart. Da haben wir so einen Mix aus Sonne und Wolken, da kommen wir auf 24 Grad. Über München hängen auch so ein paar Schleierwölkchen bei 22 Grad. Dann schauen wir rüber nach Österreich. Da ist es freundlich, in Wien kommen wir auf 23 Grad. In der Schweiz eher durchwachsen mit vielen Wolken und auch Regen. In Zürich liegt die Temperatur bei 21 Grad. Dann schauen wir nochmal rüber nach Lissabon. Da haben wir so einen Mix aus Sonne und Wolken bei 17 Grad und in Amsterdam meist bedeckt bei 15 Grad.
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2: Viel blauen Himmel haben wir heute hier bei uns auf der Insel. In Palma messen wir 23 Grad, im Norden von Mallorca in Alcudia kommen wir 24 Grad, in Pagera sind es 22 Grad und in Inca 23 Grad. Die Top-Temperatur liegt heute bei 25 Grad, die Regenwahrscheinlichkeit gerade mal bei 10%, meldet der spanische Wetterdienst. Und jetzt schauen wir nochmal schnell auf den Inselradio-Wettertrend. Morgen am Montag wird es auch nochmal freundlich mit viel Sonne und einer Top-Temperatur von 26 Grad und Regen ist auch erstmal nicht in Sicht.
1: 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Es ist 14 Uhr. 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
3: Im Studio Lisa Schwarzkopf. Schönen guten Tag. Auf Teneriffa läuft die Evakuierung des Kreuzfahrtschiffs, auf dem das Hunter-Virus ausgebrochen ist. Die Passagiere werden nach und nach von Bord und dann direkt zu Flugzeugen gebracht, die sie in ihre Heimatländer zurückbringen. Ärzte überwachen die ganze Aktion. WHO-Chef Tedros hatte zuvor noch mal betont, dass das Hunter-Virus nicht mit Corona vergleichbar ist. Das Ansteckungsrisiko sei sehr gering. Auf dem Kreuzfahrtschiff waren 3 Menschen an dem Hunter-Virus gestorben, darunter auch eine Deutsche. Die SPD will nach dem Aus der 1.000-Euro-Prämie weitere Entlastungen für die Menschen. SPD-Parlamentsgeschäftsführer Wiese sagte der Rheinischen Post, Schwarz-Rot werde darüber beraten, möglicherweise beim Koalitionsausschuss am Dienstag. Die Prämie war letzte Woche im Bundesrat durchgefallen. Wer eine Frau tötet, weil sie eine Frau ist, soll in Zukunft einfacher als Mörder verurteilt werden können. Justizministerin Hubig will das Strafrecht bei Femiziden verschärfen. Das hat sie in der Bild am Sonntag angekündigt. Philipp Nützig berichtet.
4: Aktuell würden Femizide noch viel zu häufig unter Totschlag fallen und auf Totschlag sind die Strafen geringer. Nur bei Mord kann ein Richter eine lebenslange Haftstrafe in Deutschland anordnen. Bei Totschlag gehe dagegen nur eine begrenzte Strafe. Mit der Klarstellung im Gesetz soll nun auch eine Tötung wegen geschlechtsspezifischen Motiven als Mord bewertet werden dürfen.
3: Der Ukraine-Krieg neigt sich dem Ende zu. Davon geht zumindest Russlands Machthaber Wladimir Putin aus. Das sagte er jetzt auf Nachfrage eines Journalisten. Zu einem Treffen mit dem ukrainischen Präsidenten Selenskyj sei er bereit, aber erst, wenn eine belastbare Friedensvereinbarung erzielt wurde. Den Klassenerhalt in der Fußball-Bundesliga hat der HSV schon sicher. Heute müssen die Hamburger zu Hause gegen den SC Freiburg ran. Der hatte erst kürzlich das Ticket fürs Europa-League-Finale gelöst. Anstoß ist 15.30 Uhr. Später spielt auch noch Köln gegen Heidenheim. Mainz trifft auf Union Berlin.
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2: Mit Julia Müller. Wie schön ist es bitte, dass die Sonne heute wieder rauskommt, rechtzeitig zum Muttertag. Ja, also machen Sie sich einen schönen Sonntag und wenn Sie vorhaben, vielleicht heute noch zum Strand zu fahren, habe ich gleich noch einen Tipp für Sie. In, ja, 6 Minuten verrate ich Ihnen, wo es dann heute für Sie hingeht.
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1: 28 gelbe Flaggen wehen aktuell auf der Insel und auch 4 rote in Palma Nova, in Canyamel, an der Son Moy in Cala Ratllada und auch an der Cala Anguila. Da also bitte nicht ins Wasser gehen, nur bei grüner Flagge ist Planschen nämlich erlaubt. Mein Strandtipp für heute ist der Strand von Potteitsnaus und der liegt direkt im Ort unterhalb des bekannten Yachthafens Puerto Portals, kennen Sie bestimmt. Der Strand ist 100 Meter lang, 20 Meter breit, ist ein kleiner, aber wirklich gut zugänglicher Ortsstrand mit Sand und auch ruhigem Wasser. Dorthin kommen Sie gut mit dem Auto, parken können Sie im Ort, aber auch in der Nähe des Hafens. Es gibt auch viel Gastronomie vor Ort, wie Bars und Restaurants. Auch Liegen und Sonnenschirme können Sie mieten, also sehr, sehr gut geeignet für Familien. Und der Strand wird auch überwacht und die Wassertemperatur, die liegt aktuell bei 19 Grad.
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0: Klock, klock mit Out of the Dark hier beim Inselradio Mallorca. Die Lokalpolizei in der Gemeinde Calvià, die rüstet auf. Drohnen werden da nämlich jetzt in der Hochsaison zum Einsatz kommen. Mehr zu der Drohneneinheit gleich bei uns in den Lokalnachrichten um 14:30.
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1: Es ist 2:30.
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2: Im Studio Katrin Wagener. Schönen guten Tag. Auf den Balearen waren im Februar so viele Menschen wie noch nie in diesem Monat. Laut dem Balearischen Statistikamt Ibestat lag der Höchstwert bei 1,32 Millionen Menschen. Das sind 0,9% mehr als im Februar vergangenen Jahres. Auf Mallorca wurde der höchste Wert am 13. Februar erreicht, mit 1,03 Millionen Menschen. Auch die Zahl der gemeldeten Einwohner auf den Balearen ist insgesamt gestiegen. Die Lokalpolizei in der Gemeinde Calvià bekommt eine eigene Drohneneinheit. Sie soll in der Hochsaison erstmals eingesetzt werden und später das ganze Jahr über arbeiten. Die Drohnen sollen unter anderem den Verkehr überwachen, Menschenmengen bei großen Veranstaltungen im Blick behalten und bei der Suche nach Vermissten helfen. Auch an Stränden und Buchten sollen sie eingesetzt werden, zum Beispiel um Gefahrensituationen oder auffällige Boote schneller zu erkennen. In Palma Nova wird heute der Europatag gefeiert, und zwar direkt am Meer. Entlang der Promenade gibt es noch bis 22 Uhr einen Markt mit internationalen und lokalen Spezialitäten. Für Kinder sind Hüpfburgen, Kinderschminken und kleine Umzüge geplant. Dazu kommen Tanz wie der mallorquinische Bai de Bot, DJ-Musik und Live-Auftritte bis in den Abend. Anlass ist der Europatag, der jedes Jahr an die Schumann-Erklärung am 9. Mai von 1950 erinnert. Sie gilt als wichtiger Grundstein der heutigen Europäischen Union.
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2: Wir haben es ja gestern versprochen, heute gibt es wieder ganz viel Sonne auf der Insel mit 13 Sonnenstunden und einer Top-Temperatur von 25 Grad. Die Regenwahrscheinlichkeit nur 10%.
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3: Mit Julia Müller, ne? Haben Sie schon eine kurze Hose und Sandalen an? Sie haben es gerade im Wetter gehört. 25 Grad als Top-Temperatur, 13 Sonnenstunden. Also fühlt sich ja fast so ein bisschen an wie Sommer heute.
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0: Er pendelt zwischen Berlin und Mallorca. Nico Santos ist es hier beim Inselradio Mallorca. Beide Orte sind für ihn einfach Heimat und Zuhause. Ich meine, das Beste von beiden, Deutschland und Mallorca, es könnte ihm schlechter gehen, oder? Sein Song, All Time High, haben wir gleich noch für Sie, noch vor drei.
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Die Sonne scheint. Es ist Sonntag und auch noch Muttertag. Das schreit doch nach einem Familienausflug, oder? Hier ist das Inselradio. Schauen Sie doch mal beim Maifest in Felanitsch vorbei. Da steht wirklich einiges heute auf dem Programm. Unter anderem ein Wettbewerb für mallorquinische Schäferhunde. Dann gibt's auch traditionelle Tanzvorführungen aus Mallorca und Ibiza. Eine Ausstellung mit klassischen Autos und Motorrädern. Dann auch noch einen Markt, wo Sie Kunsthandwerk kaufen können, Live-Musik. Es gibt aber auch noch was zu futtern, lokale Spezialitäten und Wein werden auch angeboten. Das Maifest, das läuft noch den ganzen Tag im Ortszentrum von Felanitsch. Perfekt, um so einen schönen Sonntagsausflug zu machen. Alle Infos zu dem Fest gibt's zum Nachlesen nochmal unter inselradio.com bei uns auf der Pinnwand.

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1: Freundlich ist es heute in Deutschland. In Hamburg, Düsseldorf und Berlin ist es so leicht bewölkt bei 20 Grad. In Leipzig kommen wir auf 17 Grad und auch da sind ein paar Wölkchen am Himmel. In Frankfurt und Stuttgart gibt es viel blauen Himmel, da kommen wir auf 24 Grad. In München auch so ein paar Schleierwolken bei 23 Grad. Dann geht's rüber nach Österreich, da ist es freundlich. In Wien messen wir 23 Grad. In der Schweiz durchwachsen mit vielen Wolken und Regen. In Zürich messen wir 20 Grad. Dann schauen wir nochmal rüber nach Lissabon, da kommen wir auf 17 Grad, da gibt es einen Mix aus Sonne und Wolken und in Amsterdam meist bedeckt bei 15 Grad.
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1: Viel Sonnenschein gibt es heute hier bei uns auf der Insel. In Palma messen wir 23 Grad, im Norden von Mallorca in Alcudia kommen wir auch auf 23 Grad, in Pagera sind es 22 Grad und in Inca 23 Grad. Die Top-Temperatur liegt heute bei 25 Grad, die Regenwahrscheinlichkeit bei 10%, meldet der spanische Wetterdienst. Und jetzt schauen wir nochmal schnell auf den Inselradio-Wettertrend. Ja, morgen wird es auch nochmal richtig freundlich mit ganz viel Sonne und einer Top-Temperatur von 26 Grad und Regen ist auch erstmal nicht in Sicht.
0: 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Es ist 15 Uhr. 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
2: Im Studio Lisa Schwarzkopf. Schönen guten Tag. Nach dem tödlichen Handvirus-Ausbruch wird das betroffene Kreuzfahrtschiff evakuiert. Das Schiff war morgen vor der Küste Teneriffas angekommen. Tom Husse berichtet.
3: Die Passagiere werden jetzt nach und nach von Bord und dann direkt zu Flugzeugen gebracht, die sie in ihre Heimatländer zurückbringen. Ärzte überwachen die ganze Aktion. WHO-Chef Tedros hatte zuvor nochmal betont, dass das Hunter-Virus nicht mit Corona vergleichbar ist. Das Ansteckungsrisiko sei sehr gering. Auf dem Kreuzfahrtschiff waren 3 Menschen an dem Hunter-Virus gestorben, darunter auch eine Deutsche.
2: Vizekanzler Klingbeil hat sich für eine bessere Zusammenarbeit in der Regierung ausgesprochen. Die letzten Wochen waren nicht gut. Das Gegeneinander habe das Bild der Koalition geprägt, so Klingbeil. Man müsse jetzt in einen anderen Modus schalten, um die großen Dinge im Land wieder hinzubekommen. DGB-Chefin Fahimi warnt vor neuen Angriffen auf den Sozialstaat. Beim Bundeskongress des Deutschen Gewerkschaftsbundes sagte sie, es gäbe Versuche, den 8-Stunden-Tag in Frage zu stellen oder soziale Sicherungssysteme auszuhöhlen. Der DGB werde da klare rote Linien ziehen. Nicht in Hektik verfallen. Das betont die Bundesnetzagentur mit Blick auf die Füllstände der Gasspeicher in Deutschland. Der Iran-Krieg mache den Handel gerade schwerer, sagte Behördenchef Müller dem RND. Trotzdem könne man die großen Speicher innerhalb von 30 Tagen füllen. Deutschland habe sich seit dem russischen Überfall auf die Ukraine breiter aufgestellt. Müller verwies dabei auf die Flüssiggasterminals an Nord- und Ostsee. Wien stimmt sich auf den Eurovision Song Contest ein. Heute gibt's eine bunte Parade mit den Delegationen der Teilnehmerländer. Für Deutschland tritt Sarah Engels mit ihrem Song Fire beim ESC an. Das Finale steigt kommenden Samstag. Großer Favorit ist Finnland.
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1: Mit Julia Müller machen Sie bei dem tollen Wetter doch heute mal so einen richtig langen Sonntagsspaziergang. Nehmen Sie den Hund mit. Gerade so nach diesen regnerischen Tagen freut der sich ja auch darüber, mal wieder so eine richtig, richtig große Runde Gassi zu gehen.
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0: Sonntag beim Inselradio Mallorca. Kilometerlange Küstenstraßen, anspruchsvolle Bergetappen und das ganze Jahr über ein mildes Klima. Mallorca ist eins der Top-Reiseziele für Radfahrer in Europa. Vom 9. bis 11. Oktober wird die Motorworld Mallorca zum Treffpunkt für radsportbegeisterte Marken und Unternehmen beim internationalen Fahrradfestival Octobike Fest Mallorca. Was sie dort erwartet, hat uns Matthias Schimeli erzählt. Er ist zuständig für den Bereich Radtourismus.
1: Octobike Fest Mallorca nace para ser el epicentro del cicloturismo.
2: Das Octobike Fest soll Mallorca für 3 Tage zum Zentrum des europäischen Radsports machen. Es wird 2 Bereiche geben. Einen für den Radsport an sich mit den neuesten Trends der Branche und einen 2. Bereich für den Radtourismus. Dort können sich Destinationen präsentieren, Hotelketten, Agenturen und Reiseveranstalter, die sich auf den Radtourismus spezialisiert haben.
0: Neben den neuen Bikes und Trends geht's beim Octobike Fest auch um den Austausch.
2: Es wird außerdem Talks mit Persönlichkeiten und Influencern aus der Radszene geben. Natürlich sind auch Experten aus der Branche dabei, zum Beispiel Trainer und Ernährungsberater.
0: Wie es sich für ein Fahrradfestival gehört, kommt das Sportliche nicht zu kurz. Gefeiert wird aber auch, hat uns David Balaguer erzählt, der Direktor des Octobike Fests.
3: Also es gibt verschiedene Radrennen, auch für Kinder. Außerdem entsteht eine große Food Truck Area. Dazu gibt es Musik und eine Afterwork Party mit DJs. Alles natürlich im Zeichen des Radsports.
0: Alle Infos zur Anmeldung für das Event vom 9. bis zum 11. Oktober finden Sie auf octobikefest.com.
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0: Wir alle lieben die Balearen, auch genauso gesehen, und waren im Februar hier auf den Balearen unterwegs. Wie viele genau, das erfahren Sie gleich bei uns in den Inselradio Mallorca Lokalnachrichten um 3:30.
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5: Auf Platz 15 ist in dieser Woche ein Neueinsteiger. Und zwar Sam Field zusammen mit Weiss und LOA Black. Und im Song Hey Sun. Sam Field ist Däne. Und wenn der Songs macht, dann lässt er sich gerne inspirieren. Unter anderem tatsächlich von seinen Katzen. Wenn die so ein bisschen über sein Klavier laufen und aus Versehen da so eine Melodie raus entsteht, dann denkt er sich, das könnte ein guter Song sein. Ob das auch bei dem jetzt der Fall war, das wissen wir nicht. Aber wir wissen, Hey Sun ist diese Woche auf

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1: Es ist 16:30.
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3: Im Studio Katrin Wagener. Schönen guten Tag. Der Krieg im Nahen Osten verändert in diesem Sommer die Reisepläne vieler deutscher Urlauber. Laut dem spanischen Fremdenverkehrsamt Tour de España steigt die Nachfrage nach Reisen auf die Balearen und die Kanaren um rund 15%. Ziele im östlichen Mittelmeer wie die Türkei oder Ägypten verlieren dagegen spürbar an Nachfrage. Reiseveranstalter und Airlines reagieren bereits mit mehr Angeboten und Flugverbindungen auf die höhere Nachfrage. Und trotz der Streiks im deutschen Luftverkehr sollen die Flugverbindungen zwischen Deutschland und Mallorca in diesem Sommer weitgehend stabil bleiben. Die Guardia Civil hat in Santani einen mutmaßlichen Drogenverkaufspunkt stillgelegt. Ein 58-jähriger Italiener wurde am Mittwoch festgenommen. Bei der Durchsuchung seiner Wohnung fanden die Beamten Kokain, 34.000 Euro Bargeld und Aufzeichnungen über mutmaßliche Verkäufe. Das Geld war in einem Hohlraum in der Wand versteckt. Die Ermittlungen hatten im März begonnen, nachdem Anwohner über ein ständiges Kommen und Gehen vor der Wohnung geklagt hatten. Der Mann wurde dem Gericht in Manacor vorgeführt. Die Gemeinde Calviá zeigt ab sofort in Echtzeit, wie voll insgesamt 6 Strände dort sind. Dazu gehören die Strände in Pagera, Palma Nova, Magaluf und Santa Ponsa. Die Daten werden alle 10 Minuten aktualisiert. Angezeigt wird, wie viele Menschen am Strand und im Wasser sind und wie hoch die Auslastung im Vergleich zur maximalen Kapazität ist. Bald sollen auch Daten zur Wasserqualität dazukommen. Den Link zur Strandauslastungsseite von Calviá finden Sie bei uns auf inselradio.com.
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3: Im Vergleich zu den letzten Tagen haben wir heute wieder ganz viel Sonne über der Insel bei einer Top-Temperatur von 25 Grad. Und Regen ist diesmal auch nicht mehr in Sicht. Die Regenwahrscheinlichkeit nur 10%.
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1: Ein Kreuzfahrtschiff liegt heute im Hafen von Palma. Die Celebrity Excel, die bleibt noch bis ca. 18 Uhr mit ihren 3000 Passagieren. Und dann geht's Richtung Festland und zwar weiter nach Barcelona.
2: 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Bis bald. Deine Kapitäne Randolf und Alex. 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
1: Mit Julia Müller. Wir sind bei Platz 13 angekommen. Der geht in diese Woche an Lady Gaga. Ja, und schon bevor sie 2008 ihren großen Durchbruch hatte, war Lady Gaga in einem Musikvideo zu sehen. Im Jahr 2000, da tauchte sie als Teenie im Hintergrund des Videos zu Stiff Upper Lip von der Rockband AC/DC auf. Müssen Sie mal drauf achten, wenn Sie sich das Video anschauen. Die tanzt da im Hintergrund rum und wusste ganz genau, irgendwann mache ich meine eigenen Musikvideos. Ja, hat sie geschafft. Platz 13 in dieser Woche. The Dead Dance, Lady Gaga. 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

Wir sind bei Platz 11 angekommen, hier beim Inselradio Mallorca bei der Top 20. Platz 11 geht an Olivia Bay. Und warum die Künstlerin auch nach einer langen Samstagnacht immer noch so frisch aussieht, hat sie auf Instagram verraten. Da hat sie nämlich ihre Pflegeroutine gezeigt. Ihre Must-Haves sind Lippenmaske, ein Serum und eine schöne, reichhaltige Pflegecreme. Na, vielleicht hilft der Tipp ja auch einen von Ihnen, der auch eine lange, lange Samstagnacht hinter sich hat. Sabado Notte von Olivia Bay, Platz 11.

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11: Auch neu in der Top 20 ist unser Platz 10. Der geht an Holly Humberstone mit ihrem Song To Love Somebody. Die Britin, die lebt jetzt nicht nur für ihre Musik in ihrer Freizeit, bezeichnet sie sich selbst nämlich als echter Fantasy-Nerd und ganz besonders hat es ihr die Filmreihe Der Herr der Ringe angetan. Ja, To Love Somebody ganz frisch auf Platz 10 in dieser Woche. Wer weiß, vielleicht geht da ja noch mehr in der nächsten Woche, wenn Sie abstimmen unter inselradio.com. Jetzt kommt's ja aber erstmal. Holly Humberstone, Platz 10.

0: 9 angekommen hier beim Inselradio Mallorca in der Top 20. Und der Platz geht an einen deutschen DJ. Felix Jähn mit Now's a Good Time to Be. Und auch Platz 8 in dieser Woche geht an eine deutsche Band, an Clock Clock. Wir kennen Clock Clock, sie kennen Clock Clock, ganz klar. Sonst würde es für die Band nicht einfach mal 5 Plätze raufgehen in dieser Woche. Aber wie sieht's eigentlich aus? Kennt Clock Clock eigentlich auch das Inselradio? Das haben wir den Frontsänger Bojan mal im Interview gefragt.
1: Auf jeden Fall, wir haben schon sehr, sehr viele Freunde. Freundinnen haben mir Videos geschickt aus Mallorca und vom Inselradio, dass ihr unsere Songs spielt, und da war ich sehr happy.
0: Ja, sehr sympathisch. Out of the Dark von Clock Clock in dieser Woche, Platz 8.

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1: Freundlich ist es in Deutschland, in Hamburg, Düsseldorf und Berlin leicht bewölkt bei 20 Grad. Meist sonnig in Leipzig bei 21 Grad, in Frankfurt und Stuttgart haben wir einen Mix aus Sonne und Wolken bei 24 Grad. In München meist bedeckt bei 22 Grad, dann schauen wir nach Österreich, da freundlich, in Wien kommen wir auf 23 Grad. In der Schweiz durchwachsen, in Zürich sind es 18 Grad, dann geht's rüber nach Lissabon, da haben wir einen Mix aus Sonne und Wolken bei 17 Grad und in Amsterdam viele Wolken am Himmel bei 14 Grad.
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1: Viel Sonnenschein gibt's auf der Insel. In Palma sind's 23 Grad, in Alcudia 25 Grad, in Pagera messen wir 22 Grad und in Inca kommen wir auf 24 Grad. Die Top-Temperatur liegt heute bei 25 Grad, die Regenwahrscheinlichkeit bei 10%, meldet der spanische Wetterdienst. Und jetzt schauen wir nochmal schnell auf den Inselradio-Wettertrend. Morgen wird's auch nochmal freundlich mit viel Sonne und einer Top-Temperatur von 26 Grad.
0: 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Es ist 17 Uhr. 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
2: Im Studio Lisa Schwarzkopf. Schönen guten Tag. Russlands Präsident Putin hat Altkanzler Schröder als Vermittler im Ukraine-Krieg ins Spiel gebracht. Und das sorgt für Diskussionen in der Bundespolitik. Jana Klonikowski fasst die Reaktionen zusammen.
3: Die Bundesregierung spricht von einem Scheinangebot und einer unglaubwürdigen Verhandlungsoption. Der SPD-Außenpolitiker Adis Ahmetovic findet aber auch, jedes Angebot müsse geprüft werden. Ziel müsse es sein, dass die Europäer mit am Verhandlungstisch sitzen, sagte Ahmetovic dem Spiegel. Grüne und Linke reagierten mit Ablehnung oder mindestens mal mit Skepsis auf Putins Vorschlag. Die AfD ist offen für einen Vermittlungsversuch.
2: Nach dem Hunter-Virus-Ausbruch mit 3 Toten wird das betroffene Kreuzfahrtschiff evakuiert. Das Schiff war heute früh vor Teneriffa angekommen. Nach und nach werden die Passagiere von Bord und dann per Flugzeug in ihre Heimatländer gebracht. Das Ansteckungsrisiko sei gering, heißt es von der WHO. Die Bundesregierung soll künftig wieder besser zusammenarbeiten. Dafür hat sich Vizekanzler Klingbeil ausgesprochen. Dabei räumte er ein, die letzten Wochen waren nicht gut. Streit gab es zuletzt vor allem durch unterschiedliche Vorstellungen bei den Reformen, die schwache Wirtschaft und schlechte Umfragewerte. DGB-Chefin Fahimi warnt vor neuen Angriffen auf den Sozialstaat. Beim Bundeskongress des Deutschen Gewerkschaftsbundes sagte sie, es gäbe Versuche, den 8-Stunden-Tag in Frage zu stellen oder soziale Sicherungssysteme auszuhöhlen. Der DGB werde da klare rote Linien ziehen. Als Schwerpunkte für die kommenden Jahre nannte Fahimi mehr Tarifbindung, mehr Mitbestimmung und mehr Investitionen in die Zukunft. Der Kongress läuft noch bis Mittwoch. Die Menschen in Deutschland müssen sich im Moment keine Sorgen machen, dass Gas knapp wird. Der Iran-Krieg mache den Handel gerade schwerer, sagte der Chef der Bundesnetzagentur Müller dem RND. Trotzdem könne man die großen Speicher innerhalb von 30 Tagen füllen.
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1: Mit Julia Müller. Wir sind mittlerweile bei Platz 7 angekommen und der geht an Yügel. Der ist ja bekannt für seine Latin House Tracks. Und der DJ kommt auch nach Mallorca dieses Jahr. Am 25. Juli legt er im BCM in Magaluf auf. Aber man muss auch sagen, auf unserer Nachbarinsel Ibiza ist er im Sommer auch viel unterwegs. Vom 4. Juni bis zum 24. September. Jeden Donnerstag ist er da im High Club auf Ibiza. Ja, und jetzt kommt er mit seinem Dance-Track, den er da bestimmt auch spielen wird. Jamaican Bam Bam, ihr

Platz 6 war das. Aitana mit Super Estrella hier beim Inselradio Mallorca in der Top 20. Und jetzt geht's weiter mit Platz 5. Und der geht in dieser Woche an Loi. Und es ist Wochenende und da hat sich die Sängerin gedacht, ja, das nutze ich doch auch mal, um ein bisschen Zeit mit meiner Familie zu verbringen. Sie hat auf Instagram so ein paar Eindrücke gepostet, wie sie so alle zusammen schön spazieren waren im Grün, bei strahlendem Sonnenschein, mit Sonnenbrille auf der Nase und sich so eine entspannte Auszeit gegönnt haben. Ja, vielleicht machen sie das ja heute mit ihrer Familie auch. Platz 5, Loi mit Red Eyes.

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1: Wir sind bei der Top 3 angekommen. Und na klar, wer schnappt sich Platz 3 in dieser Woche? Taylor Swift mit Opelite. Ja, über die Sängerin ist ja wirklich einiges bekannt. Die ist ja auch einfach Megastar. Aber wussten Sie schon, dass Taylor Swift süchtig nach britischen Squashies ist? Das ist so, ja, wie so ein Gummibärchen, aber so ein bisschen Marshmallow-artig. Hat einen Himbeersahne-Geschmack und hat einen riesen Hype bei ihren Fans, den Swifties, ausgelöst. Die Regale, die waren leer gefegt, nachdem sie gesagt hat, ich liebe Squashies. Ja, heute ist Sonntag. Es ist auch irgendwie Naschtag am Sonntag, ne? Also, ob ein Eis in der Sonne oder vielleicht auch die Gummibärchen, machen Sie die Tüte auf, wenn nicht am Sonntag, wann dann? Platz 3, Taylor Swift mit Opelite.

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4: Wir sind bei Platz 2 und nicht nur Sie sind Fan von Leonie. Auch in ihrer Heimat ist sie wirklich sehr, sehr beliebt, wie sie im Interview verraten hat.
5: Also eigentlich ganz süß, weil ich ganz viel Support von meiner Heimat bekomme. Und es ist schon so, also vor allem die Nachbarin bei uns, die ist, glaube ich, jetzt auch noch Grundschule. Da gibt es auf jeden Fall Buschfunk, wenn mein Auto in der Einfahrt steht. Und so, oh mein Gott, sie ist zu Hause. Und da klingelt an da und die Tür, kann mir ein Autogramm haben. Aber die sind alle süß, also ich freue mich ja. Also es ist ja was Schönes.
4: Ja, den Buschfunk, den gibt es anscheinend überall, der klappt immer. Ja, aber wir würden es doch genauso machen, oder? Wir würden uns doch auch ein Autogramm von Leonie holen. Don't Worry hat es diese Woche auf Platz 2 geschafft. Und Leonie kommt jetzt.

Wir sind bei Platz 1 angekommen hier beim Inselradio Mallorca bei der Top 20. Ja, und er ist und bleibt ungeschlagen. Nico Santos auch in dieser Woche auf Platz 1. Letzte Woche Sonntag hat seine Schwester hier auf Mallorca geheiratet. Dann dreimal dürfen Sie raten, wer der Hochzeitssänger war. Wer auch sonst, ihr Bruder Nico Santos natürlich. 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Ja, und jetzt kommt Nico Santos mit All Time High. 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
1: Es ist 17.31 Uhr.
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3: Im Studio Katrin Wagener. Schönen guten Tag. Der Krieg im Nahen Osten verändert in diesem Sommer die Reisepläne vieler deutscher Urlauber. Laut dem spanischen Fremdenverkehrsamt Tour de España steigt die Nachfrage nach Reisen auf die Balearen und die Kanaren um rund 15%. Ziele im östlichen Mittelmeer wie die Türkei oder Ägypten verlieren dagegen spürbar an Nachfrage. Reiseveranstalter und Airlines reagieren bereits mit mehr Angeboten und Flugverbindungen auf die höhere Nachfrage. Und trotz der Streiks im deutschen Luftverkehr sollen die Flugverbindungen zwischen Deutschland und Mallorca in diesem Sommer weitgehend stabil bleiben. In Ciot an der Ostküste Mallorcas sind in der Nacht rund 110 Menschen aus einem Hotel evakuiert worden. Auslöser war ein Feuer in einem der Zimmer. Laut Polizei hatte sich vermutlich ein Lüfter im Badezimmer entzündet. Durch den starken Rauch wurde das komplette Hotel vorsorglich geräumt. Schwer verletzt wurde aber niemand. Nachdem die Feuerwehr den Brand gelöscht hatte, konnten die Gäste zurück in ihre Zimmer. Die Lokalpolizei in der Gemeinde Calvià bekommt eine eigene Drohneneinheit. Sie soll in der Hochsaison erstmals eingesetzt werden und später das ganze Jahr überarbeiten. Die Drohnen sollen unter anderem den Verkehr überwachen, Menschenmengen bei großen Veranstaltungen im Blick behalten und bei der Suche nach Vermissten helfen. Auch an Stränden und Buchten sollen sie eingesetzt werden, zum Beispiel um Gefahrensituationen oder auffällige Boote schneller zu erkennen.
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3: Mit ganz viel Sonne und einer Top-Temperatur von 25 Grad gehen wir so langsam in den Sonntagabend über. Und der Montag wird auch freundlich mit viel Sonne und einer Top-Temperatur von sogar 26 Grad. Und Regen ist auch morgen nicht in Sicht.
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1: Herausgegeben vom spanischen Wetterdienst AEMET. Südwestwind 3 bis 5, im Süden auf West drehend. See leicht bewegt, am stärksten im Nordwesten. Sicht ohne markante Beeinträchtigung und die Temperatur des Mittelmeers rund um Mallorca, die liegt aktuell bei 19 Grad.
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1: Mit Julia Müller, wenn Sie heute Abend noch was erleben möchten. Ich meine, bei diesem tollen Wetter, da kann man doch nicht zu Hause auf der Couch sitzen. Dann bleiben Sie dran, in 15 Minuten gibt es hier nämlich noch ein bisschen Inspiration für Sie.
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1: Heute Abend noch keinen Tisch im Restaurant reserviert, dann geht's ab nach Felanit. Da findet nämlich dieses Wochenende eine Gastro-Route statt unter dem Motto Fritz Ivi. In teilnehmenden Restaurants und Bars in Felanit gibt's also Wein und dazu ein typisches Gericht aus der mallorquinischen Küche. Zum Beispiel Frito Mallorquin, das sind gebratene Innereien und schon im 14. Jahrhundert wurde das Gericht in schriftlichen Quellen hier auf der Insel erwähnt. Das ist also wirklich berühmt. Frito Mallorquin gibt es in verschiedenen Varianten mit Schweinefleisch, Lammfleisch oder auch ohne Innereien und stattdessen mit Meeresfrüchten. Probieren Sie Frito Mallorquin heute zum Beispiel im Restaurant Essentia. Das hat noch bis 22.30 Uhr geöffnet oder im Restaurant Canusola. Das hat noch bis 23 Uhr geöffnet. Weitere Events finden Sie natürlich wie immer auch bei uns im Eventkalender unter inselradio.com.
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1: Sonne, Wolken, Regen und auch lokale Gewitter gibt es aktuell in Deutschland. In Hamburg ist es bedeckt bei 18 Grad, in Düsseldorf und Berlin scheint die Sonne bei 20 Grad. Leicht bewölkt ist es in Leipzig bei 20 Grad, in Frankfurt messen wir 22 Grad. Da wechseln sich Sonne und Wolken ab. In Stuttgart grau, lokal kann es ja auch regnen oder gewittern, da kommen wir auf 20 Grad. In München ist es auch meist bedeckt bei 21 Grad. Dann schauen wir rüber nach Österreich, da ist es freundlich. Lokal kann es aber auch hier mal regnen. In Wien messen wir 23 Grad. In der Schweiz durchwachsen mit vielen Wolken und ziemlich viel Regen. In Zürich kommen wir auf 18 Grad. Dann geht's nochmal rüber nach Lissabon. Da haben wir so einen Mix aus Sonne und Wolken bei 17 Grad. Und in Amsterdam, da ist es bedeckt bei 13 Grad.
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1: Ganz viel Sonnenschein gibt es heute Abend noch hier bei uns auf der Insel. In Palma messen wir 21 Grad im Norden von Mallorca. In Alcúdia kommen wir auf 23 Grad, in Pagera sind es noch 20 Grad und in Inca 22 Grad. Die Tiefstwerte heute Nacht liegen bei ca. 12 Grad, die Regenwahrscheinlichkeit bei 10%, meldet der spanische Wetterdienst. Und jetzt schauen wir nochmal schnell auf den Inselradio-Wettertrend. Morgen am Montag wird es nochmal richtig freundlich mit ganz viel Sonne und einer Top-Temperatur von 26 Grad. Und Regen ist morgen auch erstmal nicht in Sicht.
0: 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Es ist 18 Uhr. 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
2: Im Studio Lisa Schwarzkopf. Schönen guten Abend. Altkanzler Schröder als Vermittler im Ukraine-Krieg. Die Bundesregierung hat diesen Vorschlag von Kreml-Chef Putin als Scheinangebot bezeichnet. Die SPD ist sich bei dem Thema uneins. Der SPD-Außenpolitiker Adis Ahmetovic sagte dem Spiegel, jedes Angebot müsse ernsthaft geprüft werden. Parteikollege Michael Roth spricht hingegen im Tagesspiegel von einem undurchsichtigen Manöver. Grüne und Linke reagiert mit Ablehnung oder zumindest mit Skepsis auf Putins Vorschlag. Die AfD ist offen für einen Vermittlungsversuch. Auf Teneriffa läuft die Evakuierung des Kreuzfahrtschiffs, auf dem das Hunter-Virus ausgebrochen ist. Die Passagiere werden von Bord und direkt zu Flugzeugen gebracht, die sie in ihre Heimatländer zurückbringen. Auf dem Schiff waren 3 Menschen an dem Hunter-Virus gestorben. Deutschland lebt jetzt auf Pump. Heute haben wir, rein rechnerisch gesehen, alle erneuerbaren Ressourcen verbraucht, die für das ganze Jahr reichen müssten. Mehr von Tom Husser.
3: Der Erdüberlastungstag wird jedes Jahr von der Organisation Global Footprint Network berechnet, für die ganze Welt und auch für einzelne Länder. Umweltschützer sind besorgt. Vom BUND heißt es, Deutschland setzt nach wie vor zu stark auf Kohle, Öl und Gas und verbraucht deshalb viel zu viele Ressourcen. Treiber seien vor allem energieintensive Industriebranchen, der Straßenverkehr und der Gebäudesektor. Im vergangenen Jahr war der Erdüberlastungstag eine Woche früher, am 3. Mai.
2: Der Ärzteverband Marburger Bund fordert schärfere Regeln beim Verkauf von Alkohol. Schnaps und Likör sollen nur noch in speziellen Alkoholshops zu kaufen sein und nicht mehr in Supermärkten oder Tankstellen, so die Ärztevertreter. So sollen vor allem junge Menschen besser geschützt werden. Europa-League-Finalist Freiburg hat in der Bundesliga gegen den HSV eine Niederlage hinnehmen müssen. Die Hamburger gewannen zu Hause mit 3:2. Freiburg bleibt in der Tabelle dennoch vorerst auf Platz 7 und würde sich damit erneut fürs internationale Geschäft qualifizieren.
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1: Mit Julia Müller. Vielleicht kommen Sie gerade vom Strand, schütteln das Handtuch nochmal aus, klopfen den Sand von Ihrer Strandtasche, bevor es dann wieder ins Hotelzimmer oder auch in Ihre Wohnung geht.
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0: Online schauen, wie voll es am Strand ist. Und das geht jetzt an einigen Stränden der Gemeinde Calviar. Mehr zu der Echtzeit-Strandauslastung gleich bei uns in den Inselradio Mallorca Lokalnachrichten um 6:30.
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1: Es ist 6:30.
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2: Im Studio Katrin Wagener, schönen guten Abend. Die Gemeinde Calvià zeigt ab sofort in Echtzeit, wie voll insgesamt 6 Strände dort sind. Dazu gehören die Strände in Paghera, Palma Nova, Magaluf und Santa Ponsa. Die Daten werden alle 10 Minuten aktualisiert. Angezeigt wird, wie viele Menschen am Strand und im Wasser sind und wie hoch die Auslastung im Vergleich zur maximalen Kapazität ist. Bald sollen auch Daten zur Wasserqualität dazukommen. Den Link zur Strandauslastungsseite von Calvià finden Sie bei uns auf inselradio.com. Die spanische Nationalpolizei untersucht eine Serie von Diebstählen auf dem Parkplatz eines Supermarktes in Palma, genauer gesagt in der Calle General Riera. Mehrere Betroffene berichten, dass Taschen und Wertgegenstände aus Autos gestohlen wurden. Laut Zeugen sollen die Täter gezielt unbeobachtete Momente genutzt haben. Die Polizei prüft nun mögliche Zusammenhänge zwischen den Fällen und wertet Aufnahmen von Sicherheitskameras aus der Umgebung aus. In Palma hatten zuletzt mehrere Viertel über eine steigende Zahl von Autoaufbrüchen und Diebstählen berichtet. In Palma Nova wird heute der Europatag gefeiert, und zwar direkt am Meer. Entlang der Promenade gibt es noch bis 22 Uhr einen Markt mit internationalen und lokalen Spezialitäten. Für Kinder sind Hüpfburgen, Kinderschminken und kleine Umzüge geplant. Dazu kommen Tanz wie der mallorquinische Bai de Bot, DJ-Musik und Live-Auftritte bis in den Abend. Anlass ist der Europatag, der jedes Jahr an die Schumann-Erklärung am 9. Mai von 1950 erinnert. Sie gilt als wichtiger Grundstein der heutigen Europäischen Union.
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2: Mit ganz viel Sonne und einer Top-Temperatur von 25 Grad gehen wir so langsam in den Sonntagabend über. Und der Montag wird auch freundlich mit viel Sonne und einer Top-Temperatur von sogar 26 Grad. Und Regen ist auch morgen nicht in Sicht.
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3: Statt der Mama ein paar Blumen zum Muttertag zu schenken, einfach gemeinsame Zeit schenken und sich in den Flieger setzen. 883 Starts und Landungen haben wir heute am Flughafen von Palma. Und auf dem Weg zu uns ist noch eine Maschine aus Paderborn. Die landet um 7:15 mit einer Verspätung von knapp 25 Minuten.
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3: Mit Julia Müller. Ich hoffe, Sie hatten heute einen ganz, ganz tollen Tag mit Ihrer Mama. Ist ja schließlich Muttertag. Vielleicht waren Sie schön spazieren oder gehen einfach heute Abend noch lecker essen.
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0: Shakira mit Whenever, Wherever hier beim Inselradio Mallorca. Und jetzt gleich habe ich noch einen englischen Singer-Songwriter für Sie. Miles Smith ist das mit seinem Gute-Laune-Song Stay If You Wanna Dance. Hören Sie gleich noch vor 7.
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1: Ab morgen findet ein neuer Wochenmarkt im Hafen von Andrat statt. Von 9 bis 14 Uhr geht er und ist jetzt immer montags. Findet im Hafen direkt statt, also an dieser kleinen Brücke. Und zum Start soll es dann morgen rund 12 Stände geben, die natürlich vor allem lokale Produkte anbieten. Ja, die Gemeinde will mit diesem neuen Markt den Hafenbereich beleben und natürlich auch ein zusätzliches Angebot für Anwohner und auch Besucher schaffen. Wenn Sie jetzt eh schon über den Wochenmarkt schlendern morgen, machen Sie doch gleich auch Ihren Wocheneinkauf und nehmen sich ein paar Eier mit. 6 Stück gibt's für 3,75 Euro und die kommen aus Inka.
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Sonntagabend beim Inselradio Mallorca. Mein Name ist Julia Müller. Ich mache jetzt so langsam Feierabend. Aber hier geht's weiter mit dem Sonntagstalk mit meinem Inselradio-Chef Daniel Wulitsch. Und bei ihm zu Gast ist heute Mandy Fledling. Und die ist CEO von Living Blue Mallorca, lebt hier und arbeitet auf der Insel und spricht natürlich über ihren Werdegang und darüber, wie sie es zum CEO eines Immobilienunternehmens geschafft hat. Also bleiben Sie dran, kurz nach 7 geht's los mit dem Sonntagstalk.

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1: Sonne, Wolken, Regen und auch lokale Gewitter gibt's heute Abend in Deutschland. In Hamburg ist es bedeckt bei 17 Grad, in Düsseldorf und Berlin haben wir einen Mix aus Sonne und Wolken bei 20 Grad. Leicht bewölkt in Leipzig bei 20 Grad, in Frankfurt messen wir noch 22 Grad und auch da gibt's einen Mix aus Sonne und Wolken. Nass ist es in Stuttgart, lokal kannst du auch gewittern bei 20 Grad, in München meist bedeckt bei 21 Grad. Dann schauen wir nochmal rüber nach Österreich, da ist es doch meist freundlich, lokal kann es aber auch hier mal regnen. In Wien messen wir 22 Grad. In der Schweiz durchwachsen mit vielen Wolken und Regen. In Zürich kommen wir auf 16 Grad. Dann geht's nochmal rüber nach Lissabon. Haben wir einen Mix aus Sonne und Wolken bei 15 Grad und in Amsterdam bedeckt bei 12 Grad.
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1: Ganz viel blauen Himmel gibt's bei uns auf der Insel. In Palma messen wir noch 20 Grad, in Alcudia sind es 22 Grad, in Pagera 19 Grad und in Inca kommen wir noch auf 20 Grad. Die Tiefstwerte heute Nacht liegen bei ca. 12 Grad, die Regenwahrscheinlichkeit bei 10%, meldet der spanische Wetterdienst. Und jetzt schauen wir nochmal schnell auf den Inselradio-Wettertrend. Morgen wird's auch nochmal freundlich mit einer Top-Temperatur von 26 Grad und Regen ist morgen nicht in Sicht.
0: 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Es ist 19 Uhr. 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
2: Im Studio Lisa Schwarzkopf. Schönen guten Abend. Russlands Präsident Putin hat Altkanzler Schröder als Vermittler im Ukraine-Krieg ins Spiel gebracht. Und das sorgt für Diskussionen in der Bundespolitik. Jana Klonikowski fasst die Reaktionen zusammen.
3: Die Bundesregierung spricht von einem Scheinangebot und einer unglaubwürdigen Verhandlungsoption. Der SPD-Außenpolitiker Adis Ahmetovic findet aber auch, jedes Angebot müsse geprüft werden. Ziel müsse es sein, dass die Europäer mit am Verhandlungstisch sitzen, sagte Ahmetovic dem Spiegel. Grüne und Linke reagierten mit Ablehnung oder mindestens mal mit Skepsis auf Putins Vorschlag. Die AfD ist offen für einen Vermittlungsversuch.
2: Auf Teneriffa läuft die Evakuierung des Kreuzfahrtschiffs, auf dem das Hantavirus ausgebrochen ist. Die Passagiere werden nach und nach von Bord und dann direkt zu Flugzeugen gebracht, die sie in ihre Heimatländer zurückbringen. Ärzte überwachen die ganze Aktion. WHO-Chef Tedros hatte zuvor noch mal betont, dass das Hantavirus nicht mit Corona vergleichbar ist. Das Ansteckungsrisiko sei sehr gering. Auf dem Kreuzfahrtschiff waren 3 Menschen an dem Hantavirus gestorben, darunter auch eine Deutsche. Die SPD will nach dem Aus der 1.000-Euro-Prämie weitere Entlastungen für die Menschen. SPD-Parlamentsgeschäftsführer Wiese sagte der Rheinischen Post, Schwarz-Rot werde darüber beraten, möglicherweise beim Koalitionsausschuss am Dienstag. Die Prämie war letzte Woche im Bundesrat durchgefallen. Bundesjustizministerin Hubich will bei der Mietpreisbremse nachschärfen. Vor allem die Strafen bei absichtlichen Verstößen sollen härter werden, so Hubich in der Bild am Sonntag. Bisher müssen Vermieter nur die zu hohe Miete zurückzahlen, wenn sie absichtlich gegen die Mietpreisbremse verstoßen. Europa-League-Finalist Freiburg hat in der Bundesliga gegen den HSV eine Niederlage hinnehmen müssen. Die Hamburger gewannen zu Hause mit 3:2. Freiburg bleibt in der Tabelle dennoch vorerst auf Platz 7 und würde sich damit erneut fürs internationale Geschäft qualifizieren.
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4: Einen wunderschönen Sonntag auf Mallorca. Sie hören das Inselradio Mallorca und den Sonntagstalk. Und auch wo immer Sie uns gerade hören, habe ich heute eine wirklich sehr interessante Frau zu Gast, die für viele Menschen hier auf der Insel Träume wahr werden lässt. Und das im wahrsten Sinne des Wortes. Sie bringt Menschen und Mallorca zusammen, begleitet sie auf dem Weg zu ihrem ganz persönlichen Zuhause unter der Sonne und kennt die Insel, ihre Menschen und ihre Besonderheiten wie kaum eine andere. Ich freue mich sehr auf ein Gespräch über Lebensträume, Entscheidung, zwei Kulturen und natürlich über dieses ganz besondere Mallorca-Gefühl. Herzlich willkommen im Sonntagstalk Mandy Flädling von Living Blue Mallorca. Hallo, schönen guten Abend, Mandy.
5: Einen schönen guten Abend, Daniel.
4: Jetzt lass uns mal direkt reinstarten. Viele können vielleicht noch nicht so richtig was jetzt mit dir anfangen, aber ich bin sicher, nach dieser Stunde werden sie das. Was war denn heute Morgen dein erster Gedanke, als du aufgewacht bist? War das mehr Business oder mehr Mallorca-Gefühl?
5: Definitiv mehr Mallorca-Gefühl. Also ich habe mich einfach gefreut, dass Sonntag ist, dass wir einen schönen Tag in der Familie verbringen können, einen Ausflug machen können. Wir waren am Strand spazieren und das war definitiv privat.
4: Und das ist so der Moment auch, wo du durchatmest und auch wo der Kopf richtig frei ist. Hast du das? Hast du diese Momente, wo im Kopf nichts bewegt, sondern du nur Sachen von außen auf dich einwirken lässt?
5: Ja, definitiv. Also vor allem hier auf Mallorca kann man ja so wunderbar entspannen in der Natur. Ich gehe sehr gerne in den Wald, ich gehe gerne an den Strand und dann wird der Kopf richtig frei.
4: Wer bist du denn eigentlich, wenn dich niemand beobachtet?
5: Das ist eine sehr gute Frage. Da habe ich noch nie drüber nachgedacht. Wer bin ich? Also ich denke, wir sind alle Energie generell. Mhm. Alle Menschen sind Energie. Und ich bin einfach, wenn mich keiner beobachtet, frei. Ich bewege mich sehr viel, bin in der Natur und ich bin einfach ein Naturmensch.
4: Mhm. Und was wissen denn die wenigsten über dich, obwohl es dich eigentlich ausmacht?
5: Ich denke, dass ich bin sehr, sehr tiefgründig und sehr, sehr verbunden mit Menschen und Tieren.
4: Ja, und woher kommt das?
5: Das kommt wahrscheinlich aus meiner Kindheit. Ja. Also ich wohnte mit meiner Familie und auch vielen Haustieren nah am Wald. Mhm. Und diese Verbundenheit ist mir bis heute behalten worden.
4: Ja. Mhm. Genau. Was ist denn so, wenn du an den Alltag denkst? Weil ich meine, wir sind ja alle auch oftmals, zumindest temporär, immer gefangen in unseren Abläufen, die wir täglich machen. Aber was würdest du sagen, auch in deinem Alltag muss ja nichts Schlimmes sein, ne? Das ist ja kein negativer Ausdruck. Genau. Was erdet dich da, wenn es so Momente gibt, wo du sagst, uff, jetzt brauche ich auch mal wieder etwas?
5: Also ich praktiziere seit sehr vielen Jahren, vielleicht seit 15 Jahren oder 16, Meditation. Ich meditiere jeden Morgen und das gibt einem dann die Möglichkeit, sich aus gewissen Situationen, auch Stresssituationen rauszuziehen und sich die Situation von außen anzuschauen, ohne dass man da wirklich das Gefühl hat, man ist jetzt Teil von dem Problem. Und das hilft mir unheimlich viel, gerade auch im Business, aber auch privat mit Familie, Kindern und so weiter.
4: Also ich finde das bewundernswert. Ich persönlich, ich habe das immer wieder versucht, mal zu meditieren. Aber es gelingt mir nicht. Der Kopf ist einfach zu wirr. Also sicherlich gibt es dafür Methodiken, die du empfiehlst. Aber das ist bestimmt ein besonderer Moment, weil man da auch die Energie wahrscheinlich spürt und fühlt.
5: Ja, also natürlich tagsüber ist es schwierig. Aber bei uns ist es so, wir machen das frühmorgens, bevor überhaupt das Telefon klingelt, bevor die Kinder wach sind, bevor die Tiere gefüttert werden, einfach frühmorgens sich hinsetzen, wenn es nur 5 Minuten sind. Kann auch mal eine halbe Stunde sein. Aber bevor überhaupt irgendwas passiert, das ist der perfekte Moment.
4: Ich finde es immer spannend. Man sieht ja oft nur das Ergebnis, aber selten den Weg dorthin, da wo du jetzt bist. Und was das ist, das hören wir gleich. Wir machen jetzt erstmal ein wenig Musik, die mit von dir ausgesucht wurde. Und bleiben Sie bei uns.
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1: Hier ist das Inselradio Mallorca. Sie hören den Sonntagstalk und bei mir heute Abend zu Gast Mandy Fledling. Einen wunderschönen guten Abend nochmal, Mandy.
2: Einen schönen guten Abend, Daniel.
1: Jetzt ist natürlich ganz, ganz wichtig erstmal dein Weg. Wenn du so zurückblickst, war dein Weg eher geplant oder ist vieles einfach passiert?
2: Also mein Weg war ziemlich klar. Also ich habe mich immer nach meinem Gefühl, von meinem Gefühl leiten lassen und das hat immer funktioniert.
1: Also das heißt, du hast für dich selber nicht immer irgendwie eine Langzeitplanung gehabt, so ich möchte gerne in 20 Jahren dieses, jenes, solches erreichen, sondern hast gesagt, mal schauen, was kommt und lässt sich auch davon
2: ganz
1: dann
2: genau
1: leiten.
2: Ja, genau so.
1: Und das ist auch bei dir so geblieben?
2: Das ist so geblieben.
1: Ja. Gab es denn einen Moment, wo du dachtest, jetzt wird es wirklich ernst, wenn man so sieht, was du aufgebaut hast und wofür deine Agentur so steht und jetzt musst du alles geben? Es war irgendwie so der Moment, wo jetzt, wenn du weitergehst, erstmal kein Weg zurück?
2: Also es gab einen Moment, es war nach dem Lockdown oder im Lockdown von Covid. Wir haben relativ schon sehr viel geschafft und dann die Firma groß aufgebaut und alles war so auf Boom ausgelegt, das Team, die Büros und so weiter. Und dann kam dieser Lockdown und da haben wir dann wirklich überlegt, ja, was machen wir denn jetzt? Ja, also wie soll es jetzt weitergehen? Und das war dann eine große Challenge, also eine Herausforderung. Wir sind dann aber aufs Risiko gegangen und haben also alles weiterlaufen lassen, die ganze Werbung. Und die Leute haben wir weiter vom Homeoffice aus beschäftigt. Wir haben niemanden entlassen, wir haben kein Büro geschlossen und die Werbung haben wir auch nicht ausgeschalten. In der Hoffnung, wenn das dann irgendwann mal vorbei sein sollte, was man in dem Moment nicht wusste, wann das soweit sein sollte, dass dann die Leute in der Zwischenzeit unsere Werbung gesehen haben und sich dann wieder bei uns melden. Und es war genau die richtige Entscheidung, weil nämlich danach ist bei uns eigentlich alles so ziemlich explodiert mit Verkäufen.
1: Ja, wir hatten ja, muss man ehrlich sagen, das Jahr 2021 und 22 insbesondere und dann gefolgt von 23. Das war ja richtige Goldgräberstimmung, ne? Wo man gemerkt hat, dass viele gesagt haben, ich möchte das Gleiche vielleicht nicht da erleben, wo ich das erlebt habe, sondern Mallorca ist schon so ein Ort, wenn schon dann lieber auf Mallorca.
2: Ganz genau. Vor allen Dingen auch im Bereich Landhäuser. Also wir haben uns ja auch auf die Fincas und Landhäuser spezialisiert. Und da gab es dann einen richtigen Boom nach Covid, weil jeder wollte Platz haben, jeder wollte eigenes Wasser haben, jeder wollte seine Obstbäume haben, um halt, wenn nochmal was sein sollte, dass man nicht irgendwo in einer Wohnung sitzt. Und das hat sich dann richtig entwickelt, dieses Segment.
1: Wann hast du denn für dich gemerkt, dass das, was du machst, nicht nur ein Job ist, sondern dass so für dich eine Lebenserfüllung ist?
2: Ja, also eigentlich von Anfang an.
1: Ja?
2: Das war von Anfang an, wollte ich gerne mit Menschen arbeiten, wollte ich gerne auf Mallorca arbeiten. Das macht unheimlich viel Spaß, auch jetzt nach über 20 Jahren noch.
1: Und wo ist denn der Motor? Ich meine, es ist ja immer so, das hat ja was mit dem Typ Menschen zu tun. Es gibt ja nun auch ein großes Angebot. Es gibt ja viele Menschen oder viele Unternehmen, die sich in dem Segment ja auch befinden, das du betreust. Und trotzdem, dass du gesagt hast, nein, ich glaube, ich kann da was anderes machen.
2: Also erstmal glaube ich, dass wir, also mein Mann und ich vom Inhaberteam bereits, wir sind sehr bodenständig und wir haben ein gutes Gefühl für Menschen und Situationen. Und haben um uns herum und um unsere Philosophie herum ein Team aufgebaut von Leuten, die ähnlich ticken und denken wie wir. Und da ist sehr viel Vertrauen, da ist sehr viel Teamarbeit, da ist sehr viel Unterstützung innerhalb von unserem Team. Und das spüren natürlich auch die Leute, die mit uns in Kontakt treten, die Eigentümer, die Käufer, die merken einfach, dass es bei uns so eine Harmonie gibt. Ja? Das ist ein Grund, warum wir halt auch sehr erfolgreich sind. Noch dazu kommt, dass wir jetzt mittlerweile 6 Büros haben auf der Insel und über 30 Mitarbeiter. Und was es bei uns nicht gibt, es gibt keine Gebietsgrenzen, wie es vielleicht jetzt im Franchise wäre. Bei uns gibt es kein Franchise, es ist komplett eigentümergeführt, das Unternehmen. Und somit kann also auch der Käufer und der Verkäufer sich immer mit demselben Mitarbeiter beschäftigen und muss nicht außerhalb eines Gebiets an einen anderen Mitarbeiter abgegeben werden, weil oftmals gibt es dann natürlich Verluste. Und bei uns ist das so, dass immer derselbe Mitarbeiter sich um denselben Kunden kümmert. Ja, und das das ist ein großer Vorteil in der Kundenbetreuung, aber auch im Team innerhalb, dass halt man nicht eingeschränkt arbeiten muss, sondern frei ist, inselweit zu arbeiten.
1: Jetzt hat ja Mallorca verschiedene Welten und ihr müsst diese Welten natürlich auch sehr gut kennen. Worum es da geht, das hören wir gleich in dem nächsten Take. Und jetzt erstmal wieder Musik von dir persönlich ausgesucht.
2: Danke.
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1: Ja, es ist schon wieder Sonntagabend. Die Woche geht schneller vorbei, als man denkt, aber wir haben ein echtes Highlight. Wir haben Mandy Fledling bei uns von Living Blue Mallorca.
2: Schönen guten Abend, Daniel.
1: Wir sprechen über dich, über dein Unternehmen, über Mallorca, über die verschiedenen Welten. Und du arbeitest ja genau auf dieser wunderschönen Insel und bist mit den unterschiedlichen Welten beschäftigt. Wie nimmst du denn die Deutschen wahr oder beziehungsweise die deutschsprachige Community, die nach Mallorca kommen, nicht nur als Käufer, sondern auch als Menschen? Wie siehst du die?
2: Ja, also wir haben natürlich sehr viel deutsches Publikum in unserem Unternehmen. Wir sind überwiegend spezialisiert auf den ländlichen Bereich, Tramuntana, Gebirge, Inselmitte. Und die Deutschen, die da dort wohnen oder Urlaub machen, sind oftmals Leute, die sehr auch geerdet sind, die auch naturverbunden sind. Die gehen mit ihrem Strohhut und ihren Sandalen am Samstag auf den Wochenmarkt, in Alarau zum Beispiel, der ist übrigens sehr schön, kaufen dort ihr Biogemüse. Und das sind also Leute, die einfach dieses andere Mallorca lieben und schätzen und vielleicht auch nicht mehr unbedingt so zeigen wollen, was sie haben, sondern einfach mehr in dieses Lebensgefühl gehen.
1: Mhm. Es gab jetzt eine Zeit lang, ich weiß ehrlich gesagt nicht, das kannst du jetzt besser beantworten, wie das heutzutage ist, aber es gab vor vielen Jahren ja viele, ich sag mal, Häuser, die in einem Zustand waren, wo man die Häuser komplett neu aufbauen musste. Ist der Trend eigentlich, ich sag mal, von Blöcken weggegangen, dass die Leute versuchen, doch mehr wieder auch die mallorquinische Bauweise zu berücksichtigen, also wenn es Reformierungsarbeiten daran gibt?
2: Ja, also zumindest im ländlichen und im dörflichen Bereich auf jeden Fall. Mhm. Also es ist ja auch meistens so, dass die Fassaden von so alten Häusern denkmalgeschützt sind. Da kann man sowieso schon mal gar nichts ändern. Mhm. Auch die Farbe der Persianas, der Blendläden, das ist alles festgelegt, wie dies auszusehen haben muss. Aber die Renovierung, ja, sehr landestypisch. Die Rundbögen werden herausgeputzt, Natursteinboden. Also der Trend geht auch immer mehr in die Richtung, dass die Leute so etwas haben möchten, was authentisch aussieht.
1: Was würdest du denn sagen aus deiner Erfahrung, was unterschätzen denn viele Deutsche an der mallorquinischen Lebensart? Du hast schon gesagt, ne, viele ziehen dann irgendwie ihre Sandalen an und den Strohhut und gehen auf die Märkte. Aber was wird eher unterschätzt? Oder wo würdest du sagen, wäre eigentlich gut, auch an diesen Aspekt mal zu denken?
2: Naja, also die Mallorquiner sind natürlich etwas anders als die Deutschen. Wird halt alles auch in der letzten Minute nochmal umgeplant oder nochmal zurückbestätigt, weil wenn man hier einen Termin ausmacht in 5 Tagen und ruft den Tag vorher nicht an, dann kommt auch keiner. Ja, also oder ist auch keiner da. Das ist halt ganz anders als in Deutschland.
1: Also jetzt bei Handwerkern oder bei Verträgen.
2: Ja, aber auch bei Verabredungen privaterseits wird auch immer noch mal bestätigt. Ja. Da gibt es auch ein ganz tolles Buch, das heißt Queridos Mallorquines, geliebte Mallorquiner. Das würde ich auf jeden Fall jedem empfehlen, der hier länger Zeit verbringen möchte.
1: Gibt es denn typische Missverständnisse zwischen beiden Kulturen, die du immer wieder erlebst?
2: Ja, also Missverständnisse fällt mir jetzt gerade gar keins ein.
1: Ja, das ist ja gut. Ist ja gut, dass es dir nicht einfällt.
2: Ja, also sicherlich gibt es da relativ viele, ja. Also aber jetzt so spontan. Also ja, wenn der Spanier sagt, er kommt gleich, dann kommt er vielleicht nicht. Ja. Der Deutsche denkt, gleich passiert was, ne? Sowas.
1: Ja, und Mallorquiner, die uns Deutsche ja gerne als Kapquatsch

0: Also habt ihr Urlaub gemacht?
1: Wir haben Urlaub gemacht. Ich komme aus Brandenburg ursprünglich, Ostdeutschland.
0: Ja.
1: Und wo die Mauer fiel, konnten wir verreisen. Wir sind nach Mallorca gereist, um Familienmitglieder zu besuchen, die wir gar nicht kannten.
0: Oh.
1: Genau, und dann hat es mir so, so gut gefallen und ich habe zu meinen Eltern gesagt, also ich ziehe nach Mallorca und das wusste ich schon mit 11, ja, habe dann auch gleich angefangen Spanisch zu lernen und dann hat sich das so entwickelt. Also ich bin dann jedes Jahr hergekommen und habe dann auch in Barcelona studiert.
0: Mhm.
1: Und nach dem Studium...
0: Also dort auch Katalanisch dann und
1: Das war eine englische Uni.
0: Okay, alles
1: also ich bin deswegen nach Barcelona, weil da gab es diese englische Uni und auf Mallorca wäre es dann auf Katalanisch gewesen und das konnte ich damals noch nicht. Und nach dem Studium in Barcelona bin ich dann nach Mallorca gekommen und habe eigentlich direkt mit Immobilien angefangen. Also das war 2003. Ja,
0: genau. Aber ich sag mal, woher kommt das Gefühl zu wissen, ich fange jetzt direkt an, hier Immobilien zu verkaufen?
1: Das war gar nicht geplant. Es gab einfach ein Angebot und es hat mich interessiert von den Konditionen, von den Inhalten. Und ich habe gesagt, ich mache das jetzt mal und wenn es nichts wird, dann kann ich ja was anderes machen. Und da hat mir das aber sehr gut gefallen. Ja.
0: Aber nichtsdestotrotz, du hast dann auf Mallorca gelebt und ich kenne das ja auch, ich bin ja nun auch 32 Jahre jetzt hier auf der Insel. Manchmal möchte man auch woanders Urlaub machen. Natürlich ist es hier wunderschön, wir haben ja jeden Tag Urlaub, ne? Wie Leute uns das immer so von außen vorwerfen, im positiven Sinne, was ja auch ein bisschen stimmt. Aber man geht ja auch gerne mal irgendwie weg und schaut sich irgendwie was anderes an. Ne? Wie war es bei dir? Du bist dann irgendwann mal zufällig nach Mexiko geflogen, ne?
1: Genau, ich bin nach Mexiko geflogen. Da gab es hier eine Wirtschaftskrise 2008, 2009 in diesem Zeitraum.
0: Kann mich erinnern.
1: Und da ging immobilientechnisch gar nichts. Also da war wirklich mal 2 Jahre lang Pause. Und da bin ich dann nach Mexiko, um einen Sabbatical zu machen und habe meinen Mann kennengelernt.
0: Ah, warum Mexiko? Wegen spanischsprachig auch oder weil es dich gereizt hat?
1: Das
0: oder?
1: Hat sich einfach so ergeben. Es hat mich angezogen, dieses Land. Mhm. Und ich habe gesagt, ich fahre da einfach mal hin. Das war in Tulum, südlich von Cancun.
0: Ja.
1: Hatte auch Freunde dort und bin einfach mal da ein paar Monate geblieben.
0: Okay, und der Mann ist Mexikaner?
1: Mein Mann ist Mexikaner.
0: Okay.
1: Ja, genau. Der kommt allerdings aus Nordmexiko und war auch gerade auf einem Sabbatical in Tulum.
0: Aha.
1: Das passte hatten sehr gut.
0: Hatten
1: wir viel Zeit. Genau.
0: Ich kenn's ja. Das ist ja schön. Ich meine, aber auch erstmal eine große Herausforderung, das Thema vielleicht dann Fernbeziehung oder war euch klar, ihr seid irgendwie zwei Seelen, die zusammengehören?
1: Ja, also sowohl als auch. Am Anfang erstmal Fernbeziehung.
0: Mhm.
1: Dann ist er hergekommen.
0: Mhm.
1: Dann waren wir ein paar Monate hier. Dann haben wir überlegt, was machen wir. Dann ging es wieder nach Mexiko.
0: Okay.
1: Dann waren wir noch auf einer einsamen Insel und haben da ein bisschen Auszeit gehabt. Und in der Zeit kam dann die Überlegung, wir machen eine Immobilienfirma auf und die soll Living Blue heißen. Allerdings waren wir uns nicht sicher, ob die jetzt Living Blue Tulum heißt oder Living Blue Mallorca.
0: Und Living Blue wegen des blauen Meers, was ihr dann auf dieser einsamen Insel um euch herum hattet?
1: Genau,
0: oder?
1: Also Living Blue, also einfach Living ist ein schönes Wort, was das Lebensgefühl ausdrückt. Mhm. Und Blue finde ich eine schöne Farbe. Einfach das Meer, der blaue Himmel, die Freiheit. Und deswegen kam dann auch noch in unserem Logo die Möwe dazu, weil die sowohl zum Meer als auch zum Himmel fliegt.
0: Die Möwe eigentlich in Mexiko auch durch die Gegend?
1: Ja, gibt es auch Pelikane. Vielleicht wäre es in Mexiko ein Pelikan geworden. Ja, aber gibt auch Möbel.
0: Ja, ja.
1: Letztendlich ist es Living Blue Mallorca geworden. Wir sind dann zurück. Ich war, wo wir zurückkamen, im 7. Monat schwanger mit unserem Sohn.
0: Ja.
1: Und wir haben dann sofort die Firma gegründet. Mhm. Und
0: okay, genau. Und jetzt habt ihr also eure Kinder, also du hast einen Sohn?
1: Und eine Tochter.
0: Eine Tochter. Mhm. Und in welchem Altersunterschied sind die?
1: Die sind 13 und 18.
0: Okay. Ja. Jetzt ist es ja auch so, es fällt mir in diesem Zusammenhang noch ein, es gibt ja einige Familien, die auch sagen, ja, unser Lebensmodell ist so, wir können uns das jetzt leisten, auch auf Mallorca zu leben, haben aber noch unsere Kinder und das hält ja viele davon ab, auf die Insel zu kommen. Was ist denn da dein Ratschlag?
1: Ja, also wir haben sehr viele Kunden, die mit ihren Kindern auf die Insel kommen, weil es gibt ja sehr viele internationale Schulen. Man kann sagen, wenn die Kinder schon ein bisschen größer sind, dann geht man halt zur deutschen Schule, weil die halt nicht so schnell jetzt mehr die Sprache lernen oder halt jetzt schon gute Noten liefern müssen. Viele kommen aber auch mit kleineren Kindern und die schicken die entweder auf

0: eine lokale spanische Dorfschule oder halt auch direkt auf englische Schulen. Also da gibt es ja sehr, sehr viel Angebot an internationalen Schulen auch auf der Insel. Das ist also gar kein Problem. Auch hier kann man sein Abitur auf Englisch machen und alles drum und dran.
1: Am Ende geht es ja bei allem, auch was du machst, um viel mehr als nur um Immobilien. Und worum es da geht, hören wir gleich. Jetzt wieder ein bisschen schöne Musik. Gefällt mir, was du da ausgesucht hast.
0: Danke.
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1: Sie hören das Inselradio Mallorca, das übrigens dieses Jahr 30 Jahre feiert, aber das ist Ihnen nicht entgangen. Und wir werden natürlich darüber auch noch ein bisschen mehr erzählen demnächst. Und wir haben unseren wunderschönen Sonntagstalk mit unserem Gast. Das ist nämlich Mandy Fledling von Living Blue Mallorca. Nochmal einen wunderschönen guten Abend, Mandy.
2: Hallo, lieber Daniel.
1: So, wir wollten jetzt nochmal über das Thema Emotion und Bedeutung sprechen. Was suchen denn die Menschen wirklich, wenn sie hier auf Mallorca eine Immobilie kaufen? Das ist ja nicht einfach so ein Haus mehr und dann noch eins und so. Man hat ja oftmals das Gefühl, dass da eine emotionale Mission auch hintersteckt.
2: Ja, also definitiv ist es eine sehr emotionale Entscheidung, wenn man hier auf der Insel einen Fuß fassen will. Also überwiegend, ich glaube, das Hauptmotiv ist erstmal ein Lebenswandel vom Wetter natürlich her, ja, aber auch ein Gefühl von Freiheit, ja, dass man einfach hier so auch sein kann, wie man möchte, dass der Nachbarn vielleicht nicht redet und so weiter, dass man einfach sich frei fühlen kann und das Leben unter der Sonne genießen kann.
1: Was war denn dein emotionalster Moment mit einem Kunden?
2: Oh, da gab es ganz viele emotionale Momente. Also jeder Verkauf ist auch anders. Wir haben sehr viele Eigentümer oder Käufer, die auch beim Notar weinen und sich in den Armen liegen. Nicht, weil sie nicht verkaufen wollen, sondern weil einfach so viele Erinnerungen an der Immobilie hängen. Oder aber, weil sich der Käufer seinen Lebenstraum erfüllt und vor Freude dann weint. Also da gibt es relativ viele emotionale Momente. Aber an einen erinnere ich mich besonders beim Notartermin, wo wirklich alle geweint haben vor Freude. Sowohl Käufer als auch Verkäufer. Das war sehr, sehr schön.
1: Ja. Und dann sowas verbindet ja aber auch wahrscheinlich. Ich denke mal, wenn eine Immobilie verkauft ist, seid ihr doch so der erste Anker für die Menschen. Und ich kann mir durchaus vorstellen, dass ihr auch immer wieder dann angesprochen werdet, wenn es mal hier ein Problemchen gibt oder da. Und wie ist es? Ist es auch so ein bisschen familiär dann?
2: Ja, also das auf jeden Fall. Sehr, sehr viele unserer Kunden sind jetzt mittlerweile Freunde. Um mich herum, in meinem Haus in aller Ruhe habe ich jetzt ungefähr 20 neue Nachbarn. Und die kommen dann auch mal, wenn sie was brauchen oder melden sich, ob es jetzt ein Babysitter ist, ob es ein Maler ist, ein Handwerker oder auch generelle Fragen. Und unsere Büros sind auch jetzt mittlerweile die Poststelle geworden, weil viele Kunden von uns auf dem Land gekauft haben, wo die Post nicht immer hingeliefert wird oder Amazon. Und es kommen eigentlich jeden Tag so zwischen 5 bis 10 Sendungen für uns an, in jedem unserer 6 Büros, wo dann auch die Kunden vorbeikommen und trinken hier noch einen Kaffee mit uns. Und also es ist eine richtig schöne Community geworden.
1: Ja, und ich denke mal, wenn jemand was gekauft hat, dann kann es ja auch sein, dass man irgendwie nach paar Jahren sich vielleicht verändern möchte oder das Lebensmodell sich ändert, und dann geht man wahrscheinlich zu der Person oder zu dem Unternehmen, die einen gut betreut haben, um dann wieder zu verkaufen oder was Neues zu suchen.
2: Ganz genau, ja. Also da gibt es immer relativ viele Änderungen auch, manchmal aus Gründen, dass man sich vergrößern möchte oder man möchte sich verkleinern oder man möchte vom Dorf aufs Land oder vom Land ans Meer. Da haben wir sehr oft Kunden, die dann wieder bei uns kaufen oder wieder verkaufen.
1: Ja. Wie ist denn der Immobilienmarkt in ländlichen Gegenden? Das ist ja einfach von der Natürlichkeit her, gibt es ja gar nicht so viel Angebote. Ist da noch, also ich sag mal, gibt es noch ausreichend Angebot für Menschen, die da was suchen?
2: Ja, also durchaus doch. Ja? Ja, da haben wir relativ viel im Portfolio. Also unser Portfolio macht mittlerweile über 1000 Objekte aus, wow, inselweit. Und davon sind vielleicht 70% Landhäuser, die wir anbieten. Also es gibt sehr viele schöne Objekte, wo die Nachfrage sehr groß ist, ist an renovierten Land- oder Stadthäusern im landestypischen Stil. Das liegt zum einen daran, dass man sich die Bauphase und die Lizenzphase spart. Da kann man sich 3 Jahre sparen. Die Baukosten sind auch relativ hoch. Also hinterher sagen die Leute, wir kaufen was Fertiges, auch wenn es jetzt vielleicht ein bisschen mehr kostet, aber wir können direkt einziehen.
1: Merkt ihr denn auch vielleicht ist jetzt Trend irgendwie übertrieben, aber dass es mehr Käufer gibt aus Amerika, natürlich aus dem Nahen Osten, irgendwie Leute, die Mallorca als sicheren Platz empfinden und sagen, hier möchte ich mich gerne niederlassen?
2: Ja, also definitiv haben wir auch relativ viel verkauft an Amerikaner, aber auch an ein paar Australier oder auch Familien, die jetzt hier einen Landsitz suchen, wo die sich alle zusammen treffen, ein, zwei, dreimal im Jahr, die vielleicht in Südafrika gewohnt haben oder so. Und jetzt mit dem Nahostkonflikt haben wir jetzt einige Deutsche, die sagen, wir möchten von dort aus wieder verkaufen, wir möchten jetzt lieber wieder näher an Deutschland ran. Ich würde jetzt nicht sagen, dass es einen Boom gibt, aber man merkt, dass die Kaufentscheidung Richtung Mallorca geht von einigen Leuten, die im Nahen Osten investiert haben.
1: Und wie siehst du das Thema irgendwie Preisentwicklung? Also es ist ja irgendwie, das steigt ja auch. Am Ende ist mal Angebot und Nachfrage. Ne?
2: Ja, also die Preise sind sehr hoch, sind auch im letzten Jahr wieder um 10% gestiegen. Und wir gehen davon aus, dass es entweder irgendwann stabil bleibt oder noch weiter nach oben geht. Nach unten nicht, weil viele Leute auch gekauft haben, schon sehr teuer. Ja. Und die können natürlich jetzt nicht unterm Preis wieder verkaufen. Ja, und dann gibt es natürlich sehr viel internationale Nachfrage. Auch jetzt gerade dieses Jahr Winter, Ostern, war unheimlich viel Bewegung.
1: Also ist ein Invest in eine Immobilie auf Mallorca, kann nie ein Fehler sein.
2: Auf keinen Fall. Also auf jeden Fall eine sehr gute Entscheidung, auf Mallorca zu kaufen, nach wie vor, ja.
1: Wenn du einem Menschen, der davon träumt, nach Mallorca zu kommen, einen ehrlichen Rat geben würdest, welcher wäre das?
2: Wenn jemand hier festleben möchte?
1: Ja, der einfach sagt, Mallorca, ich meine, wir haben ja so viel, wir haben ja alleine mit dem Inselradio Mallorca über knapp 400.000 Menschen, die uns nur in Deutschland schon hören, täglich. Ja, und da gibt es ja viele, die davon träumen, hier auf die Insel zu kommen. Sicherlich jetzt auch viele, die uns zuhören. Was wäre so dein Tipp?
2: Also ich würde auf jeden Fall empfehlen, Spanisch zu lernen, weil sonst gruppiert man sich zu doll im deutschsprachigen Bereich. Das finde ich dann ein bisschen schade, weil man dann so in einer Parallelgesellschaft lebt. Also Spanisch würde ich auf jeden Fall empfehlen zu lernen und dann auch so ein bisschen deine Erwartungshaltung an Terminen oder Zuverlässigkeit oder so ein bisschen runterzuschrauben. Es ist halt hier einfach Spanisch, es ist nicht Deutschland.
1: Ja, aber das stresst einen selber auch nicht mehr so.
2: Ganz genau. Also man muss nicht viel erwarten, aber die Leute erwarten auch nicht so viel von einem selber. Deswegen fühlt man sich hier viel freier.
1: Jetzt kommen wir zu dir nochmal zurück, Mandy. Was bedeutet für dich persönlich Zuhause?
2: Also Zuhause ist für mich ein Lebensgefühl. Das kann hier sein, das kann auch woanders sein. Man nimmt sich auch selber immer mit. Das darf man auch nicht vergessen. Also es ist einfach ein Zuhause, ist ein inneres Gefühl, wo man sich geborgen fühlt, wo man sich frei fühlt, wo man sich geliebt fühlt. Ja, an einem schönen Ort wie Mallorca fühlt man sich wahrscheinlich am meisten zu Hause. Ja.
1: Und wann warst du das letzte Mal einfach nur glücklich? Also ganz unabhängig vom Business?
2: Das bin ich eigentlich jeden Tag.
1: Super. Dann bist du von der Muse geküsst, das ist toll. Finde ich schön. Wenn wir das jetzt mal einmal kurz zur Seite schieben und einfach nur über Mallorca nachdenken und Mallorca jetzt mal ins Zentrum nehmen. Wie siehst du Mallorca in den nächsten 5 bis 10 Jahren? Was glaubst du, wo wird sich die Insel hinbewegen?
2: Also ich glaube, die Insel wird immer internationaler werden. Früher gab es halt Spanier, Deutsche, Engländer. Jetzt mittlerweile gibt es Amerikaner, Kanadier und aus der ganzen Welt. Und ich glaube, es wird immer internationaler werden vom Publikum her. Es ist ein bisschen, ist schon auch ein Problem für die Spanier hier vor Ort mit der Wohnungsknappheit und den Preisen, die halt aufgerufen werden.
1: Was glaubst du, was sind da so Lösungsmöglichkeiten?
2: Also es gibt ja schon Vorschläge und Pläne, die jetzt noch umgesetzt werden müssen. Ne? Ja. Die Regierung gibt jetzt mittlerweile, es wird jetzt das Kindergeld eingeführt, das gab es ja früher gar nicht.
1: Gab so eine Einmalzahlung, glaube ich.
2: Einmalzahlung, aber auch nur
1: ganz
2: ab und zu.
1: Gering ja. Auch. Ja,
2: also demnächst gibt es ja auch Kindergeld. Dann gibt es halt auch Unterstützung für Wohngeld und so weiter. Das gab es ja früher auch nicht. Und es gibt jetzt die Möglichkeit, dass die Gemeinden rustikales Land in Bauland umwandeln, dass die Städtegrenzen etwas wachsen und dort halt auch Wohnungen erschaffen werden, um mehr Wohnraum den Leuten anzubieten. Ich denke, das ist auf jeden Fall eine große Hilfe, aber Die Endlösung ist es, glaube ich, nicht.
1: Mhm. Und wichtig ist wahrscheinlich auch, dass die Vor- und Nebensaison auch natürlich etwas verstärkt wird. Es gibt hier nun ein riesiges Angebot auf Mallorca, ne? Kulturell und Dinge, die man im Winter machen kann, die wunderschön sind. Ne?
2: Ja,
1: also ich glaube, dass wir in den Hauptsommermonaten einfach eine sehr, sehr intensive Auslastung haben hier.
2: Ja, richtig, genau. Also im Winter natürlich wird ja auch dieser Jakobsweg jetzt hier in Mallorca geplant, dass man also mehr diesen Wandertourismus fördert. Kann ich übrigens sehr empfehlen. Wanderrouten in der Tramuntana und von einem Refugi zum nächsten mit Übernachtung und Abendessen. Also relativ rustikal, einfach, aber sehr charmant und günstig.
1: Ja.
2: Und natürlich dann die Radfahrer, die Golftouristen und so, das kann man ja alles wunderbar machen in der Nebensaison.
1: Ja, da ist mein persönlicher Tipp immer, ich werde nicht müde, das zu wiederholen, weil es nach wie vor ganz wenig Menschen machen, aber die Via Verde von Manacor nach Arta, das ist ein Traum, dort lang zu gehen oder mit dem Fahrrad lang zu fahren. Das sind 29 Kilometer pro Strecke und man geht einfach Crossover durch Mallorca, hat keinen Verkehr, nichts, also einfach wunderschön. Mallorca hat einfach so tolle Ecken, muss man sagen. Ne?
2: Definitiv, ja.
1: Mandy, letzte Frage an dich. Was ist dein Rezept für ein glückliches Leben?
2: Ein glückliches Leben kommt immer von der inneren Einstellung heraus, wie man die Dinge sieht. Und wenn man eher pessimistisch ist, dann sollte man daran arbeiten, mehr Optimist zu werden. Es gibt immer zwei Seiten. Ne? Und wenn man sein Gesicht den Sonnenstrahlen zuwendet, dann fallen die Schatten hinter dich.
1: Also ein offenes Mindset.
2: Genau.
1: Schönes Abschlusswort. Mandy, ganz herzlichen Dank für dieses offene und persönliche Gespräch. Man merkt sehr deutlich, es geht bei dir nicht einfach nur um Immobilien, sondern um Lebensträume, um Emotionen. Und um dieses ganz besondere Gefühl, dass Mallorca ja für so viele Menschen hier ist. Und genau das macht es am Ende aus. Ein Zuhause ist nicht nur ein Ort, sondern ein Gefühl. Vielen Dank, dass du heute bei uns warst. Das war der Sonntagstalk beim Inselradio Mallorca. Bleiben Sie uns wohlgesonnen und wenn Sie eine Immobilie suchen, schauen Sie einfach mal bei Living Blue Mallorca vorbei.
2: Vielen Dank, Daniel.
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1: So früh feiern gehen, damit man morgen am Montag trotzdem topfit in der Früh auf der Matte steht bei der Arbeit. Das geht, denn bei den sogenannten Tadeus, da startet die Party ja nämlich schon am späten Nachmittag bzw. jetzt frühen Abend, sodass sie halt früh genug ins Bett können und morgen dann frisch in die neue Woche starten. Und so einen Tadeo gibt es derzeit im Amok Club Mallorca in Palmas Industriegebiet Son Oms. Dort läuft seit 18.30 Uhr die Party mit DJs, die auf der Terrasse des Clubs auflegen, während langsam die Sonne untergeht. Noch bis 23 Uhr können Sie da ordentlich feiern. Tickets kosten 10 Euro. Das ist ein weiterer Tipp, was man heute Schönes unternehmen könnte an diesem Sonntag. Gibt aber noch viele andere Sachen, die auch in den späten Abendstunden noch stattfinden. Die Übersicht haben wir schön feinsäuberlich für Sie zusammengefasst auf inselradio.com in unserem Eventkalender.
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1: Im Studio Lisa Schwarzkopf. Schönen guten Abend. Altkanzler Schröder als Vermittler im Ukraine-Krieg. Die Bundesregierung hat diesen Vorschlag von Kreml-Chef Putin als Scheinangebot bezeichnet. Die SPD ist sich bei dem Thema uneins. Der SPD-Außenpolitiker Adis Ahmetovic sagte dem Spiegel, jedes Angebot müsse ernsthaft geprüft werden. Parteikollege Michael Roth spricht hingegen im Tagesspiegel von einem undurchsichtigen Manöver. Grüne und Linke reagiert mit Ablehnung oder zumindest mit Skepsis auf Putins Vorschlag. Die AfD ist offen für einen Vermittlungsversuch. Nach dem Hunter-Virus-Ausbruch mit 3 Toten wird das betroffene Kreuzfahrtschiff evakuiert. Das Schiff war heute früh vor Teneriffa angekommen. Nach und nach werden die Passagiere von Bord und dann per Flugzeug in ihre Heimatländer gebracht. Das Ansteckungsrisiko sei gering, heißt es von der WHO. DGB-Chefin Fahimi warnt vor neuen Angriffen auf den Sozialstaat. Beim Bundeskongress des Deutschen Gewerkschaftsbundes sagte sie, es gäbe Versuche, den 8-Stunden-Tag in Frage zu stellen oder soziale Sicherungssysteme auszuhöhlen. Der DGB werde da klare rote Linien ziehen. Der Ärzteverband Marburger Bund fordert spezielle Alkoholshops. Schnaps und Likör sollten nicht mehr im Supermarkt, im Kiosk oder an der Tankstelle zu kaufen sein, sondern nur in speziellen Läden, so die Ärztevertreter. Mehr von Eileen Schallhorn.
2: Alkohol trinken gehört zu den größten vermeidbaren Gesundheitsrisiken in Deutschland, heißt es weiter. Gerade junge Menschen müssten da besser geschützt werden. Und Erfahrungen aus anderen Ländern würden zeigen, dass da vor allem höhere Altersgrenzen und eben strengere Regeln beim Verkauf von Alkohol helfen. Der Ärzteverband fordert außerdem mehr Aufklärungskampagnen und Präventionsprogramme an Schulen.
1: Der Abstiegs-Showdown in der Fußball-Bundesliga ist perfekt. Heidenheim hat einen 3:1-Sieg gegen Köln geholt und ist vor dem letzten Spieltag jetzt punktgleich mit den Abstiegskonkurrenten St. Pauli und Wolfsburg. Zuvor hatte der HSV noch gegen Europa-League-Finalist Freiburg mit 3:2 gewonnen.
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1: Im Studio Hanna Messerschmidt. Schönen guten Abend. Noch ist unklar, wie es mit der geplanten 1.000 € Entlastungsprämie weitergeht. Der Bundesrat hatte das Ganze am Freitag gestoppt, wegen der hohen Belastung für die Wirtschaft und den Steuerausfällen für die Länder. Für CSU-Chef Söder ist klar, damit ist die Prämie vom Tisch. Er sagte in der ARD:
2: An so einem Punkt muss man mal überlegen, macht es dann einen Sinn, etwas weiter zu verfolgen, mit dem Kopf durch die Wand zu gehen? Ich bin ja der einzige Ländervertreter im Koalitionsausschuss. Mein Rat ist dringend davon abzulassen, lieber zu überlegen, dass man was Sinnvolleres tut. Und zwar dieses vermeintliche, jetzt doch sehr viele Geld, das es gewesen wäre, dann in eine wirklich richtige und gute Einkommensteuerreform zu stecken. Davon haben alle mehr.
1: Russlands Präsident Putin hat Altkanzler Schröder als Vermittler im Ukraine-Krieg ins Spiel gebracht und das sorgt für Diskussionen. Die Bundesregierung spricht von einem Scheinangebot. Grüne und Linke sind gegen Putins Vorschlag oder zumindest skeptisch. Die AfD ist offen für einen Vermittlungsversuch. Nach dem tödlichen Hantavirus-Ausbruch wird das betroffene Kreuzfahrtschiff evakuiert. Das Schiff war am Morgen vor der Küste von Teneriffa angekommen. Tom Husse.
3: Die Passagiere werden jetzt nach und nach von Bord und dann direkt zu Flugzeugen gebracht, die sie in ihre Heimatländer zurückbringen. Ärzte überwachen die ganze Aktion. WHO-Chef Tedros hatte zuvor nochmal betont, dass das Hunter-Virus nicht mit Corona vergleichbar ist. Das Ansteckungsrisiko sei sehr gering. Auf dem Kreuzfahrtschiff waren 3 Menschen an dem Hunter-Virus gestorben, darunter auch eine Deutsche.
1: Die Menschen in Deutschland müssen sich im Moment keine Sorgen machen, dass Gas knapp wird. Der Iran-Krieg mache den Handel gerade schwerer, sagte der Chef der Bundesnetzagentur Müller dem RND. Trotzdem könne man die großen Speicher innerhalb von 30 Tagen füllen. Der Ärzteverband Marburger Bund fordert schärfere Regeln beim Verkauf von Alkohol. Schnaps und Likör sollten nur noch in speziellen Alkoholshops zu kaufen sein und nicht mehr in Supermärkten oder Tankstellen, so die Ärztevertreter. So sollen vor allem junge Menschen besser geschützt werden. Spannung pur im Abstiegskampf der Fußball-Bundesliga. Nach einem 3:1-Sieg gegen Köln ist Heidenheim jetzt punktgleich mit dem Abstiegskonkurrenten St. Pauli und Wolfsburg. Union Berlin hat ebenfalls mit 3:1 gegen Mainz gewonnen und der HSV besiegte Freiburg mit 3:2.
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1: Im Studio Hanna Messerschmidt. Schönen guten Abend. Nach dem tödlichen Hantavirus-Ausbruch auf einem Kreuzfahrtschiff im Atlantik sind 4 deutsche Passagiere jetzt im niederländischen Eindhoven gelandet. Sie sollen hier in Quarantäne und dann wieder nach Hause kommen. Insgesamt waren 26 Personen an Bord des Sonderflugs, alle ohne Symptome. Für CSU-Chef Söder ist die 1.000 € Entlastungsprämie vom Tisch. Das hat er in der ARD erklärt. Der Bundesrat hatte das Vorhaben am Freitag gestoppt. Die schwarz-rote Bundesregierung will jetzt über das weitere Vorgehen beraten. Lisa Schwarzkopf.
2: Söder sagt, er würde davon abraten, die Prämie gegen den Widerstand der Bundesländer und der Wirtschaft durchzuboxen. Stattdessen sollte jetzt eine umfassende Reform der Einkommenssteuer angegangen werden, um Arbeitnehmer zu entlasten. Die Koalitionspartner Union und SPD liegen bei ihren Steuervorstellungen jedoch weit auseinander, gerade was die Besteuerung von höheren Einkommen angeht.
1: Russlands Präsident Putin hat Altkanzler Schröder als Vermittler im Ukraine-Krieg ins Spiel gebracht. Und das sorgt für Diskussionen in der Bundespolitik. Jana Klonikowski fasst die Reaktionen zusammen.
3: Die Bundesregierung spricht von einem Scheinangebot und einer unglaubwürdigen Verhandlungsoption. Der SPD-Außenpolitiker Adis Ahmetovic findet aber auch, jedes Angebot müsse geprüft werden. Ziel müsse es sein, dass die Europäer mit am Verhandlungstisch sitzen, sagte Ahmetovic dem Spiegel. Grüne und Linke reagierten mit Ablehnung oder mindestens mal mit Skepsis auf Putins Vorschlag. Die AfD ist offen für einen Vermittlungsversuch.
1: Die Menschen in Deutschland müssen sich im Moment keine Sorgen machen, dass Gas knapp wird. Der Iran-Krieg mache den Handel gerade schwerer, sagte der Chef der Bundesnetzagentur Müller dem RND. Trotzdem könne man die großen Speicher innerhalb von 30 Tagen füllen. Der Abstiegs-Showdown in der Fußball-Bundesliga ist perfekt. Heidenheim hat einen 3:1-Sieg gegen Köln geholt und ist vor dem letzten Spieltag punktgleich mit den Konkurrenten St. Pauli und Wolfsburg. Außerdem setzte sich Union Berlin ebenfalls mit 3:1 gegen Mainz durch und feierte damit den ersten Sieg unter Trainerin Eta. Und der HSV gewann mit 3:2 gegen Europa-League-Finalist Freiburg.
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1: Im Studio Hanna Messerschmidt. Schönen guten Abend. In den Niederlanden sind jetzt 26 Passagiere und Besatzungsmitglieder des evakuierten Hunter-Virus-Kreuzers gelandet. Der Sonderflug ist am Abend in Eindhoven angekommen. An Bord waren auch 4 deutsche Touristen. Die sollen laut Medienberichten erst nach Frankfurt und anschließend in die jeweiligen Bundesländer gebracht werden. Neben den Deutschen waren unter anderem auch Niederländer, Belgier und Griechen in dem Flieger, alle bisher ohne Symptome. Das Hunter-Virus war vor einigen Wochen auf einem Kreuzfahrtschiff im Atlantik ausgebrochen. 3 Menschen starben, auch eine Frau aus Deutschland. Noch ist unklar, wie es mit der geplanten 1.000-Euro-Entlastungsprämie weitergeht. Der Bundesrat hatte das Ganze am Freitag gestoppt, wegen der hohen Belastung für die Wirtschaft und den Steuerausfällen für die Länder. Für CSU-Chef Söder ist klar, damit ist die Prämie vom Tisch. Er sagte in der ARD:
2: An so einem Punkt muss man mal überlegen, macht es dann einen Sinn, etwas weiter zu verfolgen, mit dem Kopf durch die Wand zu gehen? Ich bin ja der einzige Ländervertreter im Koalitionsausschuss. Mein Rat ist dringend davon abzulassen, lieber zu überlegen, dass man was Sinnvolleres tut. Und zwar dieses vermeintliche, jetzt doch sehr viele Geld, das es gewesen wäre, dann in eine wirklich richtige und gute Einkommensteuerreform zu stecken. Davon haben alle mehr.
1: Russlands Präsident Putin hat Altkanzler Schröder als Vermittler im Ukraine-Krieg ins Spiel gebracht. Und das sorgt für Diskussionen in der Bundespolitik. Jana Klonikowski fasst die Reaktionen zusammen.
3: Die Bundesregierung spricht von einem Scheinangebot und einer unglaubwürdigen Verhandlungsoption. Der SPD-Außenpolitiker Adis Ahmetovic findet aber auch, jedes Angebot müsse geprüft werden. Ziel müsse es sein, dass die Europäer mit am Verhandlungstisch sitzen, sagte Ahmetovic dem Spiegel. Grüne und Linke reagierten mit Ablehnung oder mindestens mal mit Skepsis auf Putins Vorschlag. Die AfD ist offen für einen Vermittlungsversuch.
1: DGB-Chefin Fahimi warnt vor neuen Angriffen auf den Sozialstaat. Beim Bundeskongress des Deutschen Gewerkschaftsbundes sagte sie, es gebe Versuche, den 8-Stunden-Tag in Frage zu stellen oder soziale Sicherungssysteme auszuhöhlen. Der DGB werde da klare rote Linien ziehen. Spannung pur im Abstiegskampf der Fußball-Bundesliga. Nach einem 3:1-Sieg gegen Köln ist Heidenheim jetzt punktgleich mit dem Abstiegskonkurrenten St. Pauli und Wolfsburg. Union Berlin hat ebenfalls mit 3:1 gegen Mainz gewonnen und der HSV besiegte Freiburg mit 3:2.
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1: Im Studio Hanna Messerschmidt. In Eindhoven in den Niederlanden ist am Abend ein Sonderflug mit Passagieren und Besatzungsmitgliedern des evakuierten Hunter-Virus-Kreuzers gelandet. Insgesamt waren 26 Menschen in dem Flieger, auch 4 Urlauber aus Deutschland. Ralf Reuter, deutscher Konsul auf den Kanaren, sagte in der ARD:
2: Es geht Ihnen den Umständen entsprechend gut. Es ist sicherlich eine Belastung, das ist ja klar psychologisch. Aber die sind eigentlich guten Mutes und sind jetzt natürlich auch froh, dass das Ganze mal ein Ende hat.
1: Das Kreuzfahrtschiff war am Morgen vor der Küste von Teneriffa angekommen. Von dort aus wurden bisher knapp 100 Passagiere ausgeflogen. CSU-Chef Söder hat der Entlastungsprämie für Arbeitnehmer eine Absage erteilt. Für ihn sind die Pläne nach dem Nein des Bundesrats vom Tisch, so Söder in der ARD. Am Dienstag kommen Union und SPD im Koalitionsausschuss zusammen, um über das weitere Vorgehen zu beraten. Altkanzler Schröder als Vermittler im Ukraine-Krieg. Die Bundesregierung hat diesen Vorschlag von Kreml-Chef Putin als Scheinangebot bezeichnet. Die SPD ist sich bei dem Thema uneins. Der SPD-Außenpolitiker Ahmetovic sagte dem Spiegel, jedes Angebot müsse geprüft werden, wie verlässlich es ist. Wer eine Frau tötet, weil sie eine Frau ist, soll in Zukunft einfacher als Mörder verurteilt werden können. Justizministerin Hubig will das Strafrecht bei Femiziden verschärfen. Das hat sie in der Bild am Sonntag angekündigt. Philipp Nützig berichtet.
3: Aktuell würden Femizide noch viel zu häufig unter Totschlag fallen und auf Totschlag sind die Strafen geringer. Nur bei Mord kann ein Richter eine lebenslange Haftstrafe in Deutschland anordnen. Bei Totschlag gehe dagegen nur eine begrenzte Strafe. Mit der Klarstellung im Gesetz soll nun auch eine Tötung wegen geschlechtsspezifischen Motiven als Mord bewertet werden dürfen.
1: Der Abstiegs-Showdown in der Fußball-Bundesliga ist perfekt. Heidenheim hat einen 3:1-Sieg gegen Köln geholt und ist vor dem letzten Spieltag punktgleich mit den Konkurrenten St. Pauli und Wolfsburg. Außerdem setzte sich Union Berlin ebenfalls mit 3:1 gegen Mainz durch und feierte damit den ersten Sieg unter Trainerin Eta. Und der HSV gewann mit 3:2 gegen Europa-League-Finalist Freiburg.
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1: Im Studio Hanna Messerschmidt. Nach dem tödlichen Hantavirus-Ausbruch auf einem Kreuzfahrtschiff im Atlantik sind am Abend 4 deutsche Passagiere in den Niederlanden angekommen. Insgesamt wurden 26 Personen mit einem Sonderflug nach Eindhoven gebracht. Das Kreuzfahrtschiff hatte gestern Morgen Teneriffa angelaufen. Von dort aus wurden bisher knapp 100 Passagiere ausgeflogen. Andere Sonderflüge gingen nach Spanien, Frankreich, Großbritannien und Kanada. 2 weitere Flieger sollen heute Nachmittag starten. Für CSU-Chef Söder ist die 1.000-Euro-Entlastungsprämie vom Tisch. Das hat er in der ARD erklärt. Der Bundesrat hatte das Vorhaben am Freitag gestoppt. Die schwarz-rote Bundesregierung will jetzt über das weitere Vorgehen beraten. Lisa Schwarzkopf.
2: Söder sagt, er würde davon abraten, die Prämie gegen den Widerstand der Bundesländer und der Wirtschaft durchzuboxen. Stattdessen sollte jetzt eine umfassende Reform der Einkommenssteuer angegangen werden, um Arbeitnehmer zu entlasten. Die Koalitionspartner Union und SPD liegen bei ihren Steuervorstellungen jedoch weit auseinander, gerade was die Besteuerung von höheren Einkommen angeht.
1: Russlands Präsident Putin hat Altkanzler Schröder als Vermittler im Ukraine-Krieg ins Spiel gebracht und das sorgt für Diskussionen. Die Bundesregierung spricht von einem Scheinangebot. Grüne und Linke sind gegen Putins Vorschlag oder zumindest skeptisch. Die AfD ist offen für einen Vermittlungsversuch. Der Ärzteverband Marburger Bund fordert spezielle Alkoholshops. Schnaps und Likör sollten nicht mehr im Supermarkt, im Kiosk oder in der Tankstelle zu kaufen sein, sondern nur in speziellen Läden, so die Ärztevertreter. Mehr von Eileen Schallhorn.
3: Alkohol trinken gehört zu den größten vermeidbaren Gesundheitsrisiken in Deutschland, heißt es weiter. Gerade junge Menschen müssten da besser geschützt werden. Und Erfahrungen aus anderen Ländern würden zeigen, dass da vor allem höhere Altersgrenzen und eben strengere Regeln beim Verkauf von Alkohol helfen. Der Ärzteverband fordert außerdem mehr Aufklärungskampagnen und Präventionsprogramme an Schulen.
1: Spannung pur im Abstiegskampf der Fußball-Bundesliga. Nach einem 3:1-Sieg gegen Köln ist Heidenheim jetzt punktgleich mit dem Abstiegskonkurrenten St. Pauli und Wolfsburg. Union Berlin hat ebenfalls mit 3:1 gegen Mainz gewonnen und der HSV besiegte Freiburg mit 3:2.
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